0: berichtet, im Mai sei nicht einmal die Hälfte aller Panzerhaubitzen 2000 einsetzbar gewesen. Auch bei den Panzern des Typs Marder und Boxer seien fast die Hälfte in der Reparaturschleife festgehangen. Der Grund, es fehle an Ersatzteilen und an Fachpersonal. Die Verteidigungsfähigkeit sei gefährdet. Das Ministerium bestätigte das nicht, teilte aber mit, wegen der Abgabe von Waffensystemen an die Ukraine entstünden Herausforderungen. Ursula Winkler, Nachrichtenredaktion.
1: Zum Sport. Lennart Karl, der 18 Jahre alte Jungstar des FC Bayern, fällt für das WM-Turnier in Amerika aus. Karl zog sich im Abschlusstraining vor dem letzten Testmatch einen Muskelriss im linken Oberschenkel zu, wie der DFB mitteilte. Nagelsmann nominierte den Leipziger Asan Wedraogo in den Kader nach.
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1: Ich bin Tine Klimach. Kreml-Chef Putin hat beim Internationalen Wirtschaftsforum in St. Petersburg eine lange Rede zur Weltpolitik gehalten. Ein von Präsident Zelensky angebotenes direktes Treffen lehnte er ab. Er räumte außerdem Probleme der russischen Wirtschaft ein.
2: Kreml-Chef Putin hat hier in St. Petersburg die Wirtschaftsprobleme Russlands heruntergespielt. Das Land werde alle Schwierigkeiten überwinden. Dabei erwähnte er auch die Schäden durch die ukrainischen Drohnenattacken. Überhaupt zeigte sich Putin sicher, seine Kriegsziele in der Ukraine zu erreichen. In einem vom ukrainischen Präsidenten vorgeschlagenen Friedenstreffen aber sieht er keinen Sinn, solange der Konflikt nicht dauerhaft gelöst werde. Vielmehr rief Putin Russlands Soldaten auf zum Kampf, um den Donbass bald komplett zu erobern. Aus St. Petersburg, Ulf Mauder.
1: Der Präsident des Deutschen Städtetages hat die Pläne für die Pflegereform scharf kritisiert. Diese würden für die Kommunen eine zusätzliche Belastung in Höhe von 1 Milliarde Euro pro Jahr vorsehen, sagte Burkhard Jung der Deutschen Presseagentur. Die Pflegeplätze sind seinen Angaben zufolge bereits jetzt so teuer, dass sie zum Großteil von der Sozialhilfe über die Kommunen finanziert werden müssten. Auf der internationalen Raumstation ISS hat es einen Zwischenfall mit Folgen für die Besatzung gegeben. Wegen Lecks an einem Modul wurden 5 Raumfahrer angewiesen, sich in das Dragon-Raumschiff zu begeben. Das teilte eine Sprecherin der US-Raumfahrtbehörde NASA auf der Plattform X mit.
3: Die ISS kommt in die Jahre und immer wieder gibt es Lecks, Risse und andere Defekte an der 25 Jahre alten Raumstation. Die derzeitige Besatzung war zunächst angewiesen worden, im angedockten Dragon-Raumschiff zu warten, bis der Riss geflickt ist. Aber dann wurde wegen neuer Risse doch eine größere Reparatur beschlossen und die Astronauten konnten zunächst zurück in die Station, solange weitere Messungen und Daten gesammelt werden. Die Sicherheit sei nicht gefährdet, versichert die russische Raumfahrtbehörde Roskosmos. Aus den USA, Tina Eck.
1: Zum Sport. Kurz vor dem WM-Start fällt Spieler Lennart Kahl vom FC Bayern verletzungsbedingt aus. Er hat sich beim Training einen Muskelriss im linken Oberschenkel zugezogen, wie der DFB mitteilte. Bundestrainer Nagelsmann hat den Leipziger Assan Wedraogo in den Kader nominiert. Und die DFB-Frauen haben sich für die Weltmeisterschaft in Brasilien nächstes Jahr vorzeitig qualifiziert. Mit dem 2:0 gegen Norwegen haben sie ihr Ticket für die WM gelöst.
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1: 6. Juni 1988. Michael Jackson ist mit Dirty Diana neu in den Charts. Dirty.

Als Michael Jackson Dirty Diana rausbringt, ist die Aufregung erstmal groß. Wer ist diese Diana, von der der King of Pop da singt? Ist es seine gute Freundin Diana Ross, die den Song seitdem auch gerne bei ihren Konzerten als Einlaufmusik nimmt? Oder tatsächlich doch sogar die damalige britische Prinzessin Diana, die Michael selbst versichert, dass das ihr absoluter Lieblingssong ist? Die Antwort ist eine ganz andere. Michael verarbeitet in dieser Nummer Begegnungen mit Groupies, die ihm auflauern, ihm jeglichen privaten Raum rauben, nur um nahe bei ihm zu sein. Und natürlich auch, wenn ihm das einerseits schmeichelt, so braucht er auch mal Zeit für sich und vor allen Dingen auch mal seine Ruhe. Und genau deswegen schreibt er diesen rockigen Song über Dirty Diana.

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1: Ich bin Tine Klimach. Die Pflege kostet viele Betroffene schon heute ein Vermögen. Jetzt gibt es Streit um die geplante Pflegereform von Gesundheitsministerin Nina Wagen. Kritiker befürchten, dass Pflegebedürftige und ihre Familien künftig länger auf finanzielle Entlastungen warten müssen.
2: Genau davor warnt auch der Deutsche Städtetag. Präsident Jung sagt, viele Menschen könnten die hohen Kosten für einen Pflegeplatz schon jetzt nicht allein stemmen. Dann müssten häufig die Kommunen einspringen. Die Reform sieht unter anderem vor, dass Entlastungen für Heimbewohner später greifen als bisher. Die Union hält das für notwendig. Zoe Tassovali, Nachrichtenredaktion.
1: Der russische Präsident Putin hat das angebotene direkte Treffen mit Präsident Zelensky abgelehnt. Er sehe darin noch keinen Sinn, sagte der Kreml-Chef auf dem Wirtschaftsforum in St. Petersburg. Vor einem solchen Treffen müssten erst Vereinbarungen für eine dauerhafte Lösung des Kriegs getroffen werden. Das von Kiew veröffentlichte Schreiben enthalte außerdem Elemente von Unverschämtheit, erklärte Putin. Zelensky bedauerte die Ablehnung. Leider wähle die russische Seite erneut den Krieg, so Zelensky in einer Videobotschaft. Trotz der massiven Luftangriffe im Verlauf des Iran-Kriegs verfügt Teheran nach einer Schätzung von US-Präsident Trump noch über gut ein Fünftel seines Raketenarsenals. Die meisten Drohnenfabriken, Abschussrampen und Einrichtungen zur Raketenproduktion seien ausgeschaltet worden, sagte Trump in einem Interview mit dem TV-Sender NBC News. Prozentual würde er sagen, vielleicht hätten sie noch 22% ihrer Raketen. Das seien immer noch viele, aber nicht mehr das, was sie anfangs hatten. Zum Sport. Bayern Münchens Jungster Lennart Kahl fällt für die Fußball-Weltmeisterschaft aus. Der 18-Jährige hat sich beim Abschlusstraining der deutschen Nationalmannschaft einen Muskelbündelriss im linken Oberschenkel zugezogen, wie der DFB mitteilte.
3: Es ist ein Schock, 8 Tage vor dem deutschen WM-Auftakt. Lennart Kahl gehört zu den Gewinnern der vergangenen Monate. Turbo-Karriere bei Bayern München und bei seinem Startelf-Debüt beim DFB begeisterte er gegen Finnland. Unbekümmert und selbstbewusst trat er da auf. Seine ganze Familie sei sehr stolz, dass er bei der WM dabei sei. Das sagte der 18-Jährige noch vor ein paar Tagen. Jetzt das Aus durch eine Verletzung im Training. Thomas Bremser, Nachrichtenredaktion.
1: Bundestrainer Nagelsmann nominierte den Leipziger Assan Vedraogo in den Kader nach.
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1: Ich bin Tine Klimach. Der ukrainische Präsident Zelensky bedauert die Absage eines direkten Treffens durch Kreml-Chef Putin. Leider wähle die russische Seite erneut den Krieg, sagte Zelensky in einer Videobotschaft. Zelensky hatte Kreml-Chef Putin in einem Schreiben direkte Friedensgespräche in einem Drittstaat angeboten. Putin lehnte das als verfrüht ab. Für die Pflegeversicherung liegt jetzt ein Sanierungskonzept vor. Aber Bundesgesundheitsministerin Wagen bekommt viel Kritik. Unter anderem soll bei den pflegenden Angehörigen gespart werden, indem Rentenansprüche gekürzt werden. Patientenschützer fordern, gerade die Pflege zu Hause müsste gestärkt werden. Eugen Briesch, Vorsitzender der Stiftung für Patientenschutz im ZDF.
2: Stattdessen werden jetzt zukünftig der größte Pflegedienst Deutschland, und das ist meistens weiblich, dafür bestraft, dass zu Hause sowohl die Eltern oder auch der Ehemann oder die Ehefrau versorgt werden. Und das ist doch kein Zukunftskonzept.
1: Noch ist nichts beschlossen. Das neue Pflegegesetz soll noch vor der Sommerpause ins Bundeskabinett gehen. Anschließend befassen sich dann Bundestag und Bundesrat mit den Plänen. Einen Bericht über Reparaturstau bei schwerem Bundeswehrgerät weist das Verteidigungsministerium zurück. Es sieht keine grundsätzlichen Mängel bei der Ersatzteilversorgung für das Großgerät des Heeres. Die Einsatzbereitschaft der Großwaffensysteme gehe in die richtige Richtung, sagte ein Sprecher. Zuvor hatten Süddeutsche Zeitung, WDR und NDR über einen erheblichen Reparaturstau berichtet.
3: Das Recherchetrio hatte mit Bezug auf interne Infos aus der Heeresinstandsetzungslogistik berichtet, im Mai sei nicht einmal die Hälfte aller Panzerhaubitzen 2000 einsetzbar gewesen. Auch bei den Panzern des Typs Marder und Boxer seien fast die Hälfte in der Reparaturschleife festgehangen. Der Grund, es fehle an Ersatzteilen und an Fachpersonal. Die Verteidigungsfähigkeit sei gefährdet. Das Ministerium bestätigte das nicht, teilte aber mit, wegen der Abgabe von Waffensystemen an die Ukraine entstünden Herausforderungen. Ursula Winkler, Nachrichtenredaktion.
1: Zum Sport. Lennart Kahl, der 18 Jahre alte Jungstar des FC Bayern, fällt für das WM-Turnier in Amerika aus. Kahl zog sich im Abschlusstraining vor dem letzten Testmatch einen Muskelriss im linken Oberschenkel zu, wie der DFB mitteilte. Trainer Nagelsmann nominierte Asan Wedraogo von RB Leipzig in den Kader nach.
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2: Ich bin Tine Klimach. Der ukrainische Präsident Zelensky bedauert die Absage eines direkten Treffens durch Kreml-Chef Putin. Leider wähle die russische Seite erneut den Krieg, sagte Zelensky in einer Videobotschaft. Zelensky hatte Kreml-Chef Putin in einem Schreiben direkte Friedensgespräche in einem Drittstaat angeboten. Putin lehnte das als verfrüht ab. Für die Pflegeversicherung liegt jetzt ein Sanierungskonzept vor. Aber Bundesgesundheitsministerin Wagen bekommt viel Kritik. Unter anderem soll bei den pflegenden Angehörigen gespart werden, indem Rentenansprüche gekürzt werden. Patientenschützer fordern, gerade die Pflege zu Hause müsste gestärkt werden. Eugen Briesch, Vorsitzender der Stiftung für Patientenschutz im ZDF.
3: Stattdessen werden jetzt zukünftig der größte Pflegedienst Deutschland, und das ist meistens weiblich, dafür bestraft, dass zu Hause sowohl die Eltern oder auch der Ehemann oder die Ehefrau versorgt werden. Und das ist doch kein Zukunftskonzept.
2: Noch ist nichts beschlossen. Das neue Pflegegesetz soll noch vor der Sommerpause ins Bundeskabinett gehen. Anschließend befassen sich dann Bundestag und Bundesrat mit den Plänen. Einen Bericht über Reparaturstau bei schwerem Bundeswehrgerät weist das Verteidigungsministerium zurück. Es sieht keine grundsätzlichen Mängel bei der Ersatzteilversorgung für das Großgerät des Heeres. Die Einsatzbereitschaft der Großwaffensysteme gehe in die richtige Richtung, sagte ein Sprecher. Zuvor hatten Süddeutsche Zeitung, WDR und NDR über einen erheblichen Reparaturstau berichtet.
4: Das Recherchetrio hatte mit Bezug auf interne Infos aus der Heeresinstandsetzungslogistik berichtet, im Mai sei nicht einmal die Hälfte aller Panzerhaubitzen 2000 einsetzbar gewesen. Auch bei den Panzern des Typs Marder und Boxer seien fast die Hälfte in der Reparaturschleife festgehangen. Der Grund, es fehle an Ersatzteilen und an Fachpersonal. Die Verteidigungsfähigkeit sei gefährdet. Das Ministerium bestätigte das nicht, teilte aber mit, wegen der Abgabe von Waffensystemen an die Ukraine entstünden Herausforderungen. Ursula Winkler, Nachrichtenredaktion.
2: Zum Sport. Lennart Kahl, der 18 Jahre alte Jungstar des FC Bayern, fällt für das WM-Turnier in Amerika aus. Kahl zog sich im Abschlusstraining vor dem letzten Testmatch einen Muskelriss im linken Oberschenkel zu, wie der DFB mitteilte. Trainer Nagelsmann nominierte Asan Wedraogo von RB Leipzig in den Kader nach.
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1: 6. Juni 2014. Sigma steigen mit Nobody to Love in die Charts ein. So richtig Lust hat Cameron eigentlich nicht auf die Party. Naja, alle seine Freunde gehen hin. Es ist Drum and Bass Night an der Universität von Leeds. Eigentlich genau seine Musik. Und irgendwann will er auch selbst mal dort auf der Bühne stehen. Tagsüber, da arbeitet er in einem Plattenladen und studiert. Aber das eigentlich eher so nebenher. Seine Leidenschaft ist die Musik. Jede freie Minute steht er an den Turntables und arbeitet zu Hause an seiner Musik. Aber so richtig laufen will es irgendwie nicht. Er dümpelt wenig erfolgreich ab und zu durch die kleineren Clubs, aber der große Durchbruch bleibt aus. Vielleicht ist es ja genau deshalb auch mal gut, rauszukommen, den Kopf frei zu bekommen, einfach mal tanzen zu gehen. Also lässt er sich tatsächlich überreden. Und diese Party im Jahr 2006 sollte alles verändern. Der DJ an dem Abend heißt Joe. Die beiden kennen sich schon flüchtig. Man sieht sich halt hier und da mal auf der Party oder auf dem Campus. Aber heute, da klickt es zwischen den beiden. Sie freunden sich schnell an und arbeiten direkt zusammen an gemeinsamer Musik. Nach der Uni ziehen die beiden 2008 von Leeds in die große Metropole London. Sie wollen das mit dem Musikding jetzt so richtig groß aufziehen. Jeden Abend stehen sie auf irgendwelchen Bühnen, zuerst vor 50, dann vor 100 Leuten, dann die ersten Auftritte in Amerika. Und die harte Arbeit zahlt sich aus. 2014 kommt das erste Album raus. Sie nennen es Life, also Leben. Denn das ist es, was die Musik für die beiden ist. Und darauf ist auch die erste Nummer 1 Single, Nobody to Love. Ein Remix von einem Kanye West Song, Bound 2.

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10: Ich bin Tanja Wagner. In wenigen Tagen will die Koalition ihr angekündigtes Reformpaket konkret anpacken. Sozialverbände warnen vor einer weiteren Erosion der politischen Zustimmung für die schwarz-roten Reformen. Die aktuellen Debatten über höhere Zuzahlungen oder weniger Altersvorsorge machten den Betroffenen vor allem Angst. Und Angst sei kein guter Begleiter, sagte etwa VdK-Präsidentin Bentele der Deutschen Presseagentur. Auch hätten viele den Eindruck, es werde vor allem bei den kleinen Leuten gespart. Kreml-Chef Putin hat beim St. Petersburger Internationalen Wirtschaftsforum eine lange Rede zur Weltpolitik gehalten. Ein von seinem ukrainischen Kollegen Selenskyj angebotenes direktes Treffen lehnte er ab.
11: Kreml-Chef Putin hat hier in St. Petersburg die Wirtschaftsprobleme Russlands heruntergespielt. Das Land werde alle Schwierigkeiten überwinden. Dabei erwähnte er auch die Schäden durch die ukrainischen Drohnenattacken. Überhaupt zeigte sich Putin sicher, seine Kriegsziele in der Ukraine zu erreichen. In einem vom ukrainischen Präsidenten vorgeschlagenen Friedenstreffen aber sieht er keinen Sinn, solange der Konflikt nicht dauerhaft gelöst werde. Aus St. Petersburg, Ulf Mauder.
10: Mehr Organspenden, mehr Hoffnung für viele Schwerkranke. In den ersten 5 Monaten dieses Jahres wurden mehr als 1400 Spendenorgane registriert, gut 12% mehr als im Vorjahreszeitraum. Das zeigen Zahlen der Deutschen Stiftung Organtransplantation. Trotzdem reicht das Angebot nicht aus.
12: Denn auf ein passendes Organ warten weiterhin deutlich mehr Menschen, als tatsächlich transplantiert werden können. Im vergangenen Jahr standen rund 8200 Patientinnen und Patienten auf den Wartelisten. Am Ende konnte nicht einmal jeder zweite versorgt werden. Deshalb läuft auch die Debatte über neue Regeln weiter. Eine Gruppe von Bundestagsabgeordneten fordert, dass künftig grundsätzlich jeder Erwachsene als Organspender gilt, außer er widerspricht ausdrücklich. Zoe Tassovali, Redaktion.
10: Schock für die deutsche Fußballnationalmannschaft. Lennart Kahl fällt für die WM aus. Der 18-Jährige erlitt beim Abschlusstraining vor dem letzten Testspiel in Chicago gegen die USA einen Muskelbündelriss im linken Oberschenkel.
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7: Wir haben einen richtig schönen Start ins Wochenende. Die Sonne, die scheint jetzt schon richtig schön, vereinzelt noch ein paar kleine Wölkchen, aber die Sonne, die setzt sich durch. Dazu aktuell 16 Grad in Senftenberg, 16 Grad sind es in Cottbus und 15 in Duben und später sind noch bis zu 25 Grad möglich. Bis zum Abend bleibt es dann auch so schön warm und trocken. Nachts, da können vielleicht noch ein paar Tropfen vom Himmel fallen.
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8: Ich bin Tanja Wagner. Der Bundestag sollte aus Sicht des Verbands der Familienunternehmer seine diesjährige Sommerpause ausfallen lassen, um die geplanten Reformen zu beraten und zu beschließen. Verbandschefin Ostermann sagte dem Redaktionsnetzwerk Deutschland, es darf keinesfalls passieren, dass über den langen Sommer jede Einzelmaßnahme von den verschiedenen Interessengruppen zerpflückt wird und am Ende kaum Entlastung für die Unternehmen und ihre Mitarbeiter herauskommen. Der Koalitionsausschuss soll bis zur Sommerpause über grundlegende Reformen entscheiden. Die Pläne von Gesundheitsministerin Wagen zur Pflegereform würden aus Sicht der Grünen Bundestagsfraktion zulasten von Frauen gehen. Die Vize-Fraktionsvorsitzende Kahn sprach gegenüber der Deutschen Presseagentur in Berlin von einer massiven Belastung.
9: Wer die sogenannte Care-Arbeit macht, das sind meistens Frauen. Wenn die Pflege zu teuer wird, würden viele Betroffene die Pflege innerhalb der Familie organisieren, so die Grünen weiter. Eine Pflegereform müsse pflegende Angehörige spürbar entlasten und die wirtschaftliche Unabhängigkeit von Frauen stärken. Nach den Plänen von Gesundheitsministerin Wagen soll es unter anderem Kürzungen bei den Rentenbeitragszahlungen für pflegende Angehörige geben. Auch Heimbewohner sollen weniger Zuschläge bekommen. Tine Klimach, Nachrichtenredaktion.
8: Auf der internationalen Raumstation ISS hat es einen Zwischenfall mit Folgen für die Besatzung gegeben. Wegen eines Lecks an einem Modul wurden 5 Raumfahrer angewiesen, sich in das Dragon-Raumschiff zu begeben. Dies teilte eine Sprecherin der US-Raumfahrtbehörde NASA auf der Plattform X mit.
10: Die ISS kommt in die Jahre und immer wieder gibt es Lecks, Risse und andere Defekte an der 25 Jahre alten Raumstation. Die derzeitige Besatzung war zunächst angewiesen worden, im angedockten Dragon-Raumschiff zu warten, bis der Riss geflickt ist. Aber dann wurde wegen neuer Risse doch eine größere Reparatur beschlossen und die Astronauten konnten zunächst zurück in die Station, solange weitere Messungen und Daten gesammelt werden. Tina Eck, USA.
8: Schock für die deutsche Fußballnationalmannschaft. Lennart Kahl fällt für die Fußball-WM aus. Der 18-Jährige erlitt beim Abschlusstraining vor dem letzten Testspiel in Chicago gegen die USA einen Muskelriss im linken Oberschenkel, wie der DFB mitteilte. Trainer Nagelsmann nominierte Arsène Ouédraogo von RB Leipzig nach.
7: Dankeschön an die Nachrichtenredaktion.
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7: Und aktuell haben wir keine Meldungen für euch. Die Blitzer, die stehen auf der A13 bei Kittlitz Richtung Spreewalddreieck. Ebenfalls auf der A13 Richtung Dresden zwischen Kittlitz und Bartow. Auf der B320 steht ebenfalls ein Blitzer zwischen Schenkendöbern und Guben, da bei Tempo 70. Und der letzte Blitzer auf der B96 bei Großrieschen, da bei Tempo 50. Die Blitzeranhänger, die stehen weiterhin in Cottbus in der Elisabeth-Wolf-Straße, in Cottbus am Nordrand Richtung Siloer Landstraße, die zwei letzten Blitzeranhänger in Heinersbrück in der Forsterstraße und in Branitz in der Forsterstraße Höhe Becker Richtung des Zentrums. Falls ihr noch was gesehen habt, falls ihr noch was zu melden habt, dann gerne per WhatsApp oder auch per Telefon unter der 0355 4839 945. Gute Fahrt euch!
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7: In einem kleinen Ort namens Kleinkölzig gab es letztens einen hohen Besuch und da gab es auch ordentlich Geld für die. Wofür das Fördergeld verwendet wird, das hört ihr gleich. Jetzt gibt's aktuelle Musik für euch von Gracie Abrams mit Hit the Wall.
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0: eines der schönsten Lieder von Beyoncé. Halo habt ihr gehört auf Radio Cottbus. Schönen Samstagmorgen.
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0: Kleinkölzig ist ein ganz kleiner, beschaulicher Ort im Landkreis Spree-Neiße. Gerade mal knapp über 270 Menschen wohnen da. Aber in Kleinkölzig ist mehr los, als man vielleicht denken würde. Da gibt's nämlich die alte Ziegelei und die ist quasi eine kleine Wundertüte. Erstmal stehen da ganz viele verschiedene schwere Geräte. Man kann sich anschauen, wie früher gearbeitet wurde, wie Dinge hergestellt wurden. Und dann rollt auch noch das Ziegeleibahn durch die Gegend. Und außerdem ist in der alten Ziegelei das Besucherzentrum des UNESCO-Geoparks Muskauer Faltenbogen. Ganz schön viel zu sehen also. Und da gab es am Donnerstag einen ganz hohen Besuch in der alten Ziegelei. Denn die Chefin der Staatskanzlei, Katrin Schneider, war da. Und das auch nicht ohne Grund. Denn da gab es ordentlich Geld für den Geopark und die alte Ziegeleibahn. Die Ministerin hat einmal in den großen Fördertopf zur Strukturstärkung gegriffen.
2: Das heißt, wir sorgen überall im Land dafür, eben nicht nur in den großen Städten, sondern auch auf dem flachen Land, dass es Projekte gibt, die Wertschöpfung schaffen. Also Tourismus ist ein wichtiger Wirtschaftsfaktor, auch in Brandenburg. Und dieses Projekt hier in Kleinkölzig kann im Zusammenhang mit dem Faltenbogen, mit anderen Projekten, die wir haben, hier nochmal einen richtigen Schub bringen.
0: Für die Strukturstärkung stehen Brandenburg in den nächsten Jahren 10 Milliarden Euro zur Verfügung. 2,2 Millionen davon sind gestern nach Kleinkölzig geflossen, für Katrin Schneider absolut zu Recht.
2: Also hier in Kleinkölzig an der alten Ziegelei ist in den letzten 30 Jahren unheimlich was entstanden. Ich bin hier vor ganz langer Zeit mal durch die Ruine gelaufen und habe diesen tollen Hoffmannschen Ringbrandofen besichtigt. Und seitdem gehen die Projekte hier voran. Die Menschen vor Ort, die sind mit Herzblut dabei, sehe ich immer Schritt für Schritt noch ein Projekt und noch ein Projekt zu machen, um das ganz große Projekt Muskauer Faltenbogen und alte Industriekultur in Wert zu setzen.
0: Und es gibt auch schon einige Pläne, was mit dem Geld jetzt genau gemacht werden soll. Neue Parkplätze, Spielplätze, ein nagelneuer Lokschuppen für die alte Ziegeleibahn und ein grünes Klassenzimmer sollen auf dem Gelände entstehen. Eberhard Müller ist Mitglied im Ziegeleibahnverein und er weiß, dem Team der alten Ziegelei steht in den nächsten Monaten wirklich einiges bevor.
3: Das bedeutet erstmal so viel, dass man einen ganzen Schritt Arbeit wieder auf uns zukommt. Aber es macht doch Spaß, wenn man dann sieht, was, wenn es am Ende fertig geworden ist, wie sich das entwickelt hat. Und wenn dann zu einer bestimmten Veranstaltung sich die Besucher hier drängen, dann ist das eine hohe Anerkennung für das, was wir geleistet haben. Und wenn das alles fertig ist und wir dann noch qualitativ besser, niveauvoller hier auch arbeiten können, dann ist das schon wieder ein riesengroßer Fortschritt.
0: 2,2 Millionen Euro Fördergeld hat Staatskanzleichefin Katrin Schneider am Donnerstag der alten Ziegelei überreicht. Und das war übrigens auch noch nicht alles. Danach hat die Ministerin auch noch einen Abstecher nach Spremberg gemacht. Auch da gab es nochmal über 750.000 Euro. Und damit wird eine Trinkwasserleitung zwischen Spremberg und Schwarze Pumpe ausgebaut. Also ordentlich Grund zur Freude hier in der Lausitz. Gleich mehrere Projekte haben aus dem Strukturstärkungstopf Geld bekommen. Und jetzt Morgan Wallen und Ted McRae mit What I Want für euch. Habt einen schönen Samstag.

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9: Es ist ganz schön warm heute draußen. 17 Grad in Cottbus, 16 in Finsterwalde und 17 in Senftenberg. Dazu auch ganz viel Sonne, also ein paar kleine Wölkchen hier und da, aber sonst schön sonnig. Und so bleibt es auch den ganzen Tag. Dazu gibt es dann maximal 25 Grad. Erst zum Abend, da kommen wieder ein paar kleine Wolken raus und nachts kann es sogar regnen.
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9: Aktuell kommt ihr überall gut durch. Geblitzt wird auf der A13 bei Kittlitz Richtung Spreewald-Dreieck. Auf der A13 Richtung Dresden zwischen Kittlitz und Bartlow. Gelasert wird außerdem Richtung Guben vor Hellwig in der 70er-Zone. Und auf der B96 bei Großrieschen, da bei Tempo 50. Die Blitzanhänger, die stehen weiterhin in Cottbus in der Elisabeth-Wolf-Straße. In Cottbus am Nordrand. Weitere Blitzanhänger in Heinersbrück in der Forsterstraße und in Branitz auch in der Forsterstraße, da Höhe des Bäckers Richtung Zentrum. Habt ihr noch was gesehen? Habt ihr noch was zu melden? Dann gerne per WhatsApp oder auch per Telefon unter der 0355 4839 945. Gute Fahrt euch!
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9: Und gleich reden wir wieder über ein kleines süßes Tierchen aus dem Tierheim Cottbus. Wir schauen ja immer einmal die Woche vorbei und gucken, wer da so auf eine neue Familie wartet. Und ich kann so viel verraten, diesmal ist es mal wieder ein süßer Hund. Mehr zu ihm hört ihr gleich. Jetzt gibt's aktuelle Musik von BTS mit Swim.
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0: 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Wo auch immer, wir begleiten euch mit der besten Musik. 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
0: Auch diese Woche haben wir mal wieder beim Tierheim Cottbus vorbeigeschaut. Da warten immer liebenswerte Tiere auf genau euch und euer gemütliches Zuhause. Und heute stellen wir euch einen belgischen Schäferhund-Mischling vor. Lisa aus der Radio Cottbus-Redaktion hat ihn für euch zusammen mit Salome und Dennis besucht.
2: Wir sind hier heute wieder beim Tier der Woche. Und was ist dann das Tier der Woche?
3: Das Tier der Woche ist Jawe, ist ein belgischer Schäferhund-Mischling. Er ist ein männliches Tier und wurde hier abgegeben im Februar 26. Er wurde 2018 geboren und ist kastriert. Jawe war schon einmal hier und hat dann ein Kind bekommen mit einer Hündin. Die Lucy war auch hier, aber sie ist mittlerweile zum Glück vermittelt.
2: Dann würde ich jetzt gerne einmal fragen, wie der Jawe denn so vom Wesen drauf ist.
4: Also unser Jawe braucht immer am Anfang ein bisschen Zeit, um mit Leuten warm zu werden. Also wenn man jetzt als fremde Person vor seinem Zwinger steht, wird man erstmal ausgebellt. Es dauert ein bisschen, man muss sich einschleimen mit Leckerlis und ja genau, einfach. Er braucht ein bisschen Zeit, um jemanden kennenzulernen. Aber dann ist er eigentlich ein total verschmuster, verspielter Hund, geht gern baden, ja, und erkundet gern die Umwelt.
2: Und was denkt ihr denn so, was bräuchte denn der Jawe für ein Zuhause?
4: Am besten erfahrene Leute, die schon Erfahrung haben mit Hunden. Er ist nämlich auch nicht so einfach. Er kennt schon den Maulkorb. In manchen Situationen ist er vielleicht erforderlich zum Tierarzt oder so oder in schwierigeren Situationen. Deswegen muss man da wissen, dass er vielleicht auch mal einen Maulkorb braucht. Genau, und einfach Leute, die sich darauf einstellen, dass sie ein bisschen Zeit mitbringen müssen, damit der Hund ja genau sich auf die neuen Leute einlassen kann.
0: Ja, also wenn ihr denkt, dass ihr vielleicht die richtigen Leute für Jawe seid und noch ein bisschen Platz, Liebe und Zeit habt, dann vereinbart doch gerne einen Termin im Cottbusser Tierheim. Vielleicht ist Jawe ja euer Glück auf vier Pfoten. Ein Bild von dem verschmusten Schäferhund Mischling findet ihr wie immer auf radiocottbus.de, auf Insta und auch auf Facebook.
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0: aus den 80ern von Falco mit The Sound of Music. Ihr hört Radio Cottbus am Samstag.
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7: Der Morgen heute, der ist und bleibt auch erstmal schön sonnig. Zum Mittag sollen ein paar mehr Wolken rauskommen, aber die Sonne, die scheint auch da noch durch und es bleibt auch den ganzen Tag trocken. Erst in der Nacht, da regnet es vielleicht ein bisschen. Aktuell haben wir 18 Grad in Löben, in Cottbus ebenfalls 18 Grad und 17 Grad in Werben. Und später sind noch bis zu 25 Grad möglich. Für morgen dann ähnlich schön und warm und die um die 24 Grad, so rum. Dazu ganz viel Sonne, aber auch ein bisschen windig.
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8: Ich bin Tanja Wagner. In wenigen Tagen will die Koalition ihr angekündigtes Reformpaket konkret anpacken. Sozialverbände warnen vor einer weiteren Erosion der politischen Zustimmung für die schwarz-roten Reformen. Die aktuellen Debatten über höhere Zuzahlungen oder weniger Altersvorsorge machten den Betroffenen vor allem Angst. Und Angst sei kein guter Begleiter, sagte etwa VdK-Präsidentin Bentele der Deutschen Presseagentur. Auch hätten viele den Eindruck, es werde vor allem bei den kleinen Leuten gespart. Kreml-Chef Putin hat beim St. Petersburger Internationalen Wirtschaftsforum eine lange Rede zur Weltpolitik gehalten. Ein von seinem ukrainischen Kollegen Selenskyj angebotenes direktes Treffen lehnte er ab.
9: Kreml-Chef Putin hat hier in St. Petersburg die Wirtschaftsprobleme Russlands heruntergespielt. Das Land werde alle Schwierigkeiten überwinden. Dabei erwähnte er auch die Schäden durch die ukrainischen Drohnenattacken. Überhaupt zeigte sich Putin sicher, seine Kriegsziele in der Ukraine zu erreichen. In einem vom ukrainischen Präsidenten vorgeschlagenen Friedenstreffen aber sieht er keinen Sinn, solange der Konflikt nicht dauerhaft gelöst werde. Aus St. Petersburg, Ulf Mauder.
8: Mehr Organspenden, mehr Hoffnung für viele Schwerkranke. In den ersten 5 Monaten dieses Jahres wurden mehr als 1400 Spendenorgane registriert, gut 12% mehr als im Vorjahreszeitraum. Das zeigen Zahlen der Deutschen Stiftung Organtransplantation. Trotzdem reicht das Angebot nicht aus.
10: Denn auf ein passendes Organ warten weiterhin deutlich mehr Menschen, als tatsächlich transplantiert werden können. Im vergangenen Jahr standen rund 8.200 Patientinnen und Patienten auf den Wartelisten. Am Ende konnte nicht einmal jeder Zweite versorgt werden. Deshalb läuft auch die Debatte über neue Regeln weiter. Eine Gruppe von Bundestagsabgeordneten fordert, dass künftig grundsätzlich jeder Erwachsene als Organspender gilt, außer er widerspricht ausdrücklich. Zoe Tassovali, Redaktion.
8: Schock für die deutsche Fußballnationalmannschaft. Lennart Kahl fällt für die WM aus. Der 18-Jährige erlitt beim Abschlusstraining vor dem letzten Testspiel in Chicago gegen die USA einen Muskelbündelriss im linken Oberschenkel.
7: Dankeschön an die Nachrichtenredaktion.
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7: Die Straßen, die sind immer noch frei. Ihr kommt überall gut durch. Geblitzt wird aber in Lübbenau in der August-Bebel-Straße. Auf der B168 zwischen Karen und Katlo bei Tempo 100. Weitere Blitzer auf der B96 bei Großrieschen bei Tempo 50. Und auf der A13 Richtung Dresden zwischen Kittlitz und Bartlow. Und ebenfalls auf der A13 bei Kittlitz Richtung Spreewald-Dreieck. Blitzeranhänger, die stehen weiterhin in Cottbus in der Elisabeth-Wolf-Straße bei Tempo 30, ebenfalls in Cottbus am Nordrand und die letzten zwei Blitzeranhänger in Heinersbrück in der Forsterstraße und in Branitz in der Forsterstraße Höhe des Bäckers Richtung Zentrum. Habt ihr noch was gesehen? Habt ihr noch was zu melden? Dann gerne per WhatsApp oder auch per Telefon unter der 0355 4839 945. Gute Fahrt euch!
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7: Es gibt so eine Sache, auf die freuen sich, glaube ich, die Cottbusser immer, sobald es wärmer wird und auch der Juni kommt. Da gibt es nämlich seit ein paar Jährchen das Cottbusser Stadtfest mit ganz viel Programm, ganz viel Spaß. Und wir haben uns mal bei euch umgehört, wie die Stimmung kurz vorm Stadtfest ist. Und das hört ihr gleich.
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0: echter Klassiker von Roxy Music mit Mordendes. Ihr hört Radio Cottbus um 9.11 Uhr. Der Countdown läuft, nur noch 13 Tage und dann gibt's wieder das jährliche Highlight hier in Cottbus, das Stadtfest. 3 Tage lang Programm, Musik, Tanz, Essen und viele Fahrgeschäfte. Und ob mit Familie oder mit Freunden, da findet einfach jeder was für sich. Wir haben uns schon mal in der Cottbuser Innenstadt umgehört, worauf ihr euch dieses Jahr denn am meisten freut.
1: Auf das Kettenkarussell. Allerdings für meine Kinder. Also ich selber mache das nicht. Wir sind aber meistens einmal wenigstens deswegen dort, ja.
2: Wir wohnen direkt in der Innenstadt, ja. Ich freue mich, dass es wieder schön und friedlich wird, hoffentlich. Und dass die Leute Spaß haben und dass eben auch alle Leute daran teilnehmen können. Das finde ich immer eine super Sache, auch die nicht so viel Geld haben. Ansonsten auf dem Treffen mit Freunden vielleicht noch.
3: Beim Stadtfest freue ich mich auf die Musik.
4: Ja, also beim Stadtfest freue ich mich am meisten auf natürlich die Karussells, die verschiedene Vielfalt der Karussells.
0: Ja, klingt gut. Ich muss sagen, das ist mein erstes Stadtfest hier in Cottbus und ich habe wirklich nur Gutes darüber gehört. Also ich freue mich auch auf jeden Fall, auch auf die Fahrgeschäfte, da bin ich auch ein großer Fan von. Und wir freuen uns auch schon dieses Jahr, euch bei dem Cottbuser Stadtfest zu treffen an unserer UKA-Bühne. Also schaut auf jeden Fall vorbei vom 19. bis zum 21. Juni, das Cottbuser Stadtfest. Wir begleiten euch entspannt an eurem Samstagmorgen. Ihr hört Radio Cottbus, jetzt gibt's Felix hier und Polina mit Book of Love.

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1: 6. Juni 2000. ATC sind mit Around the World neu in den Charts. 1939 schreibt der amerikanische Schriftsteller und Lyriker T.S. Eliot sein Werk Old Possum's Book of Practical Cats. Eine Art lyrische Abhandlung über die Psyche und die Soziologie von Katzen, ob im Rudel oder als Streunerkatzen. Soweit so uninteressant. 40 Jahre später liest aber ein britischer Musical-Komponist dieses Buch und schreibt daraufhin ein weltbekanntes und extrem erfolgreiches Musical. Cats. Das Musical ist so erfolgreich, dass es bis heute überall auf der Welt aufgeführt wird. Unter anderem auch in Hamburg, wo sich Ende der 90er vier Musical-Darsteller bei den Proben zu Cats kennenlernen. Joey aus Neuseeland, Sarah aus Australien, Livio aus Italien und Tracy aus England. Sie alle vier lieben die Musik und lieben das Cats-Musical. Für mehr als 100 Vorstellungen stehen sie zusammen auf der Hamburger Musical-Bühne und wollen das nach der Spielzeit gerne weiter tun. Also gründen sie eine Popgruppe. ATC steht für A Touch of Class. Zusammen mit dem Produzenten Alex Christensen arbeiten sie an ihrer Musik. Und ihren größten Hit landen sie mit Around the World. The

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6: Ein schöner blauer Himmel draußen, viel Sonne und dazu auch ziemlich warm. 19 Grad in Cottbus, 19 Grad sind es auch in Rogosen und 18 in Goyatz. Später am Nachmittag werden es sogar bis zu 25 Grad. Es bleibt sonnig mit ein paar Wolken hier und da und es bleibt auch trocken. Nachts, da könnte es allerdings regnen. Für Sonntag haben wir auch erstmal gute Aussichten. Bisschen Sonne, bisschen bewölkt auch. Dazu dann maximal 24 Grad. Es könnte windig werden, aber die gute Nachricht, es soll morgen trocken bleiben.
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6: Auf der A13 Richtung Schönefelder Kreuz, genauer gesagt zwischen Bronco und Karlau, ist ein liegen gebliebenes Fahrzeug auf dem rechten Streifen. Die Polizei, die ist bereits benachrichtigt, fahrt da auf jeden Fall vorsichtig. Ansonsten keine Meldungen für euch, dafür aber ein paar Blitzer. Auf der A13 bei Kittlitz Richtung Spreewalddreieck. Ebenfalls auf der A13 Richtung Dresden zwischen Kittlitz und Bartlow. In Lübbenau steht ein Blitzer in der August-Bebel-Straße und zwei weitere Blitzer auf der B168 zwischen Karin und Kartlow bei Tempo 100 und auf der B96 bei Großrechen, da bei Tempo 50. Die Blitzanhänger, die stehen weiterhin in Branitz in der Forsterstraße Richtung Zentrum, in Heinersbrück ebenfalls in der Forsterstraße und die zwei letzten Blitzanhänger in Cottbus am Nordrand und ebenfalls in Cottbus in der Elisabeth-Wolf-Straße, da bei Tempo 30. Habt ihr noch was gesehen? Habt ihr noch was zu melden? Dann gerne per WhatsApp oder auch per Telefon unter der 0355 4839 945.
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6: Unser Album der Woche kommt diesmal von Freya Ridings. Die ganze Woche hören wir uns durch, auch gleich. Davor gibt es aber aktuelle Musik von OneRepublic und ein Klassiker von den Backstreet Boys mit Show Me The Meaning of Being Lonely. Habt einen schönen Samstag.
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0: Ich muss ja sagen, ich mag die Backstreet Boys richtig gerne und das ist ein besonders schöner Song von denen. Show Me the Meaning of Being Lonely, richtig romantisch. Habt ihr gehört auf Radio Cottbus am Samstag.
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0: Wenn Künstler ihr Erfolgsrezept ändern, kann das ja auch mal schief gehen. Bei Freya Riding scheint genau das Gegenteil passiert zu sein. Ihr neues Album Mother of Pearl klingt ganz anders als ihre Musik bisher, aber Kritiker feiern genau das und sagen sogar, das wäre ihr bisher mutigster Schritt. Die Songs auf ihrem neuen Album sind inspiriert von keltischer Mythologie, von Naturbildern und starken Frauenfiguren. Und manchmal klingt es wie so ein Soundtrack für eine stürmische Reise über das Meer und dann wieder ganz intim wie ein Tagebucheintrag. Besonders spannend ist dieser Kontrast. Auf einer Seite hört ihr gewaltige Arrangements mit Trommeln und Streichern und auf der anderen Seite steht immer noch diese unverwechselbare Stimme, sanft begleitet von Gitarre oder Klavier. Wir sind Fans von Freya Ridings neuestem Werk und haben es deswegen zu unserem Album der Woche gemacht. Die ganze Woche hören wir gemeinsam durch ihre neuen Songs und heute gibt's davon Undefeated.

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Imagine Dragons mit It's Time. Ihr hört Radio Cottbus um 9.50 Uhr. Jetzt zum Spätfrühling blüht in den meisten Lausitzer Gärten richtig schön bunt. Viele Hobbygärtner machen hier in der Region ihren Garten so zu so einer kleinen Wohlfühloase mit schönen Blümchen. Vielleicht steht irgendwo ein kleiner Gartenzwerg oder ihr habt auch sogar einen Brunnen da. Und genau solche wunderschönen Gärten stehen jetzt im Landkreis Dahme-Spreewald im Mittelpunkt. Im August finden wieder die Tage der offenen Gärten statt und dann können Gartenfreunde einen Blick hinter die Hecken werfen und mal schauen, was andere mit viel Liebe, Geduld und manchmal auch wirklich ein bisschen Schweiß geschaffen haben. Und dabei geht es überhaupt nicht um den perfekten Garten. Niemand muss da einen englischen Schlosspark vorweisen können. Gesucht werden einfach Menschen, die Freude an ihrem Garten haben und Lust haben, diese Begeisterung mit anderen zu teilen. Für Besucher ist es immer eine gute Gelegenheit, neue Ideen mitzunehmen, Tipps auszutauschen oder auch einfach einen schönen Tag im Grünen zu verbringen. Und wer seinen Garten für neugierige Blicke öffnen möchte, kann sich noch bis Mitte Juli anmelden. Die Tage der offenen Gärten gibt es inzwischen seit mehr als 20 Jahren und sie zeigen jedes Jahr aufs Neue, wie viele kleine grüne Schätze es direkt vor unserer Haustür gibt.

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10: Es wird immer wärmer und die Sonne, die scheint. Aktuell haben wir schon 20 Grad in Cottbus, 19 Grad in Großrätschen und 19 Grad auch in Peitz. Und bis zu 25 soll es auch heute werden. Dazu bleibt auch den ganzen Tag trocken. Vielleicht regnet es kurz in der Nacht allerdings erst. Morgen dann auch wieder schön sonnig und maximal 22 Grad. Allerdings soll es morgen ein bisschen windig werden.
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11: Ich bin Tanja Wagner. Der Bundestag sollte aus Sicht des Verbands der Familienunternehmer seine diesjährige Sommerpause ausfallen lassen, um die geplanten Reformen zu beraten und zu beschließen. Verbandschefin Ostermann sagte dem Redaktionsnetzwerk Deutschland, es dürfe keinesfalls passieren, dass über den langen Sommer jede Einzelmaßnahme von den verschiedenen Interessengruppen zerpflückt werde und am Ende kaum Entlastungen für die Unternehmen und ihre Mitarbeiter herauskämen. Am Tag der Bundeswehr öffnen heute 10 Standorte der Truppe verteilt über ganz Deutschland für Besucher. Der Aktionstag soll die Verbindung zwischen Bevölkerung und Bundeswehr stärken, die auch auf der Suche nach mehr Personal ist.
12: Einfach mal selbst in einen Panzer oder Hubschrauber einsteigen oder sich anschauen, dass die Bundeswehr auch akademische Karrierechancen zu bieten hat. Dazu ein bisschen Show bis hin zu Kampfjets, die über die Köpfe der Besucher donnern. Das über Jahrzehnte eher distanzierte gesellschaftliche Verhältnis zur Bundeswehr soll verbessert werden, auch angesichts der aktuellen Krisen weltweit. Deshalb soll die Truppe auch deutlich aufgestockt werden, wenn das über Freiwilligkeit nicht klappt, auch mit einer Rückkehr zur Wehrpflicht. Jan-Henner Reitze, Berlin.
11: Die Deutsche Umwelthilfe hat die Abfallkonzepte großer deutscher Musikveranstaltungen wie das Wacken Open Air, Rock am Ring und das Lollapalooza kritisiert. Nach einer Umfrage unter 10 der größten Musikfestivals in Deutschland fordert sie mehr Mehrwegsysteme, bessere Mülltrennung sowie nachhaltigere Sanitärlösungen. Besonders kritisch bewertete die Organisation die aus ihrer Sicht hohe Nutzung von Einwegverpackungen bei einigen Festivals. 8 Tage vor dem deutschen WM-Auftakt hat die Nationalmannschaft eine neue Personalsorge. Der 18 Jahre alte Offensivspieler Nenad Kahl hat sich im Training verletzt. Er fällt für die WM aus. Am Abend trifft die DFB-Elf in Chicago in einem Testspiel auf den Mitgastgeber USA.
13: Mit dem 9. Sieg in Folge will die DFB-Elf die perfekte WM-Stimmung erzeugen. Aber auch Manuel Neuer macht den Fans Sorgen. Der Bundestrainer schont ihn gegen die USA erneut nach seiner Wadenverletzung. Für ihn steht wieder Oliver Baumann im Tor. Nächste Woche soll Neuer dann aber mit der Mannschaft trainieren und beim ersten Spiel gegen Curaçao im Tor stehen. So der Plan. Thomas Bremser, Redaktion.
10: Danke, Tanja Wagner aus der Nachrichtenredaktion.
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10: Auf der A13 Richtung Schönefelder Kreuz, genauer gesagt zwischen Bronco und Karlau, ist immer noch ein liegen gebliebenes Fahrzeug auf dem rechten Fahrstreifen. Seid da auf jeden Fall vorsichtig, wenn ihr da langfahrt. Ansonsten stehen die Blitzer in Lübbenau in der August-Bebel-Straße. Auf der B168 zwischen Karen und Kartlow, da bei Tempo 100. Und dann haben wir noch zwei Blitzer auf der A13 Richtung Dresden zwischen Kittlitz und Bartow und bei Kittlitz Richtung Spreewald-Dreieck. Die Blitzeranhänger, die stehen weiterhin in Branitz in der Forsterstraße Richtung Zentrum, in Heinersbrück ebenfalls in der Forsterstraße und dann noch zwei Blitzeranhänger in Cottbus am Nordrand und in der Elisabeth-Wolf-Straße, da bei Tempo 30. Habt ihr noch was gesehen? Habt ihr noch was zu melden? Dann gerne per WhatsApp oder auch per Telefon unter der 0355 4839 945. Gute Fahrt euch!
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10: In der Lausitz wird es Ende Juni richtig schön musikalisch. Da gibt es zum ersten Mal ein Festival, das sogenannte Spreekonzert. Und was euch da erwartet, das hört ihr gleich. In der besten Musik gibt es jetzt für euch Kiddo und Osmund mit Show Me Love.
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0: Ein Klassiker von Fusion mit China in Your Hand. 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
0: Die Spree, die ist natürlich eins der größten Wahrzeichen hier in der Region. Oft wird sie ja auch als Pulsader der Lausitz bezeichnet. Und in Cottbus rückt die Spree Ende des Monats ordentlich ins Rampenlicht, denn da findet zum ersten Mal das Spree-Konzert statt. Ein großes Festival mit ganz viel Musik und Kultur entlang der Spree. Und ins Leben gerufen hat das Gabriele Grube, die Fachbereichsleiterin für Kultur der Stadt Cottbus.
2: Das hatte was zu tun mit einem Erlebnis, das ich hatte, als ich mal die Spree runtergetreidelt bin mit dem Treckerreifen ein paar Jahre her, mit Freunden, heißer Sommer, wunderschönes Erlebnis. Und ich habe gedacht, die Spree ist eigentlich unterbelichtet in unserer Stadt. Wir sehen sie an ganz wenigen Stellen wirklich als einen Fluss, der durch die Stadt führt. Und wir fanden, dass es eigentlich Zeit wäre, mal diese Spree kulturell zu erkunden, und haben uns 10 Orte ausgesucht, von dem großen Spreewehr ganz im Norden bis zur Kutzeburger Mühle im Süden, wo wir einen Sonntag lang am 28. Juni mal diese Spree zur Bühne machen.
0: Das erste Spreekonzert in Cottbus steht unter dem Motto Fluss mit lustig. An allen 10 Locations, die es da gibt, erwarten euch dann verschiedene Künstler und Bands. Und musikalisch ist auch wirklich alles dabei, also von klassischer Musik über Swing bis hin zu elektronischen Beats. Und natürlich könnt ihr von Location zu Location wandern und euch mal alles angucken. Wo startet man da am besten?
2: Man macht es richtig, wenn man zum Start um 11 Uhr ins Strombad kommt. Da ist sozusagen unsere zentrale Station. Da ist auch den ganzen Tag lang Bühnenprogramm bis abends. Und von dort aus kann man sehr gut starten, kann in den Norden fahren und die Stationen abradeln, auf der anderen Seite bis in den Süden fahren. Und wenn man nicht mit dem Fahrrad unterwegs ist, sondern zu Fuß, dann schafft man auch ganz viele Stationen, weil man die dann im Norden auch ziemlich dicht beieinander findet. Man kann aber auch von der Wasserseite kommen. Also mit einem Paddelboot oder mit einem Sub kann man probieren, das ganze Ding von der Wasserseite zu kapern.
0: Ja, das gibt's, glaube ich, nirgendwo sonst. Einfach mal mit dem Paddelboot zum Konzert. Das geht nur beim Spreekonzert. Am 28. Juni startet es hier in Cottbus. Los geht's schon um 11.30 Uhr am Strombad. Und dann könnt ihr bis in den Abend hinein feiern und einfach ein bisschen Musik genießen. Und die Tickets, die bekommt ihr entweder im Cottbus-Service an der Stadthalle oder einfach am 28. Juni direkt vor Ort im Strombad. Das komplette Programm gibt's auch nochmal auf Einblick unter spreekonzert.de. Und jetzt Duffy mit Mercy. Habt einen wunderschönen Samstag, egal ob am Frühstückstisch, im Auto, was auch immer ihr macht. Ich hoffe, ihr genießt unsere Musik. Ich hoffe, ihr genießt das, was ihr macht. Schönes Wochenende euch.

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6: Ja, was einen schönen Samstag wir doch heute haben. Da muss man raus und das Wetter auf jeden Fall genießen. Die Sonne, die scheint, ein paar kleine Wölkchen nur am Himmel. Und vom Regen werdet ihr heute auch nicht mehr tagsüber überrascht. Maximal werden es noch 25 Grad heute. Oh Gott, jetzt gerade 21 Grad in Cottbus, 20 in Vetschau und auch in Karlau. Am Sonntag wird es auch schön warm mit kleinem Mix aus Sonne und Wolken. Und es kann nur leicht windig werden, aber es bleibt trocken.
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6: Auf der A13 Richtung Schönefelder Kreuz zwischen Bronco und Karlau ist immer noch ein liegen gebliebenes Fahrzeug auf der Strecke. Seid da auf jeden Fall vorsichtig. Die Blitzer, die stehen auf der A13 bei Kittlitz Richtung Spreewalddreieck. Ebenfalls auf der A13 Richtung Dresden zwischen Kittlitz und Bartow. Und weitere Blitzer auf der B168 zwischen Karen und Kartlow bei Tempo 100 und in Lübbenau, da in der August-Bebel-Straße. Die Blitzanhänger weiterhin in Branitz in der Forsterstraße Richtung Zentrum, in Heinersbrück in der Forsterstraße und dann haben wir auch noch zwei Blitzanhänger in Cottbus, in der Elisabeth-Wolf-Straße und am Nordrand da Richtung Siloer Landstraße. Habt ihr noch was gesehen? Habt ihr noch was zu melden? Dann gerne per WhatsApp oder auch per Telefon unter der 0355 4839 945.
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6: Ihr seid vielleicht auf der Suche nach etwas Neuem, wollt euch gleich mal umorientieren und habt Interesse an Journalismus? Dann hört gleich rein, da gibt's was für euch. Jetzt in der besten Musik Conor Skinner mit Banjo und danach Nelly Furtado mit I'm Like a Bird.
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0: Portado mit ihrem I'm Like a Bird. Ihr hört Radio Cottbus, wir haben es 10.38 Uhr. Habt einen schönen Samstag. Und ich habe eine Frage an euch. Kennt ihr dieses Intro hier? Ja, also ich würde sagen schon, The Voice of Germany, da werden die Stimmen gesucht, die perfekt singen können. Und nun wird Voices of Brandenburg gesucht und da müsst ihr Gott sei Dank nicht singen können, ihr müsst nur Bock auf Journalismus haben. Ostdeutsche Stimmen sind im Journalismus leider immer noch unterrepräsentiert und deshalb macht sich die Medienanstalt Berlin-Brandenburg, kurz MABB, bereits zum dritten Mal auf die Suche nach neuen Voices of Brandenburg. Das ist ein Programm, das sich an Menschen richtet mit einem starken Bezug zu Brandenburg, die perspektivisch im Journalismus arbeiten möchten.
1: Voices of Brandenburg als Coaching-Programm der Medienanstalt Berlin-Brandenburg ist deshalb wichtig, weil es zu wenig ostdeutsche Perspektiven im Journalismus gibt. Es gibt immer wieder Studien genau zu diesem Thema, die darstellen, dass es zu wenig Repräsentationen von ostdeutschen Perspektiven in den Redaktionen, in den Medienhäusern gibt. Und genau an dieser Stelle setzen wir mit Voices of Brandenburg hoffentlich ein wirkliches Zeichen.
0: Sagt Dr. Eva Flecken, die Direktorin der Medienanstalt Berlin-Brandenburg. Und beim sechsmonatigen Coaching-Programm Voice of Brandenburg bekommt ihr ordentlich Unterstützung, unter anderem 1.400 Euro pro Monat, aber nicht nur das.
1: Dann bekommt der oder diejenige einen Einblick in den Journalismus. Zusammen mit unseren großen Medienhäusern, starken Partnern, dpa, RTL, verschiedene Verlage, haben wir Praxisstationen etabliert. Das heißt, jede Voice wird also einmal Text, einmal Audio und einmal Fernsehen ganz hautnah selbst erleben und vor allen Dingen ja auch selbst gestalten können.
0: Und das Gute dabei, ihr müsst auch keine Vorkenntnisse haben und ihr bekommt sogar einen eigenen Mentor an die Seite gestellt, der auch selbst einen ostdeutschen Hintergrund hat. Wäre ich nicht über ein Volontariat ins Radio gekommen, dann wäre das ein Weg gewesen, den ich alternativ vielleicht eingeschlagen hätte. Also wenn ihr vielleicht Bock habt, noch bis zum 7. Juni 2026, also bis morgen, auf der Webseite der MABB mit einem kurzen Video oder einer Sprachnachricht, so um die 2 Minuten und einem Lebenslauf für das Programm bewerben. Und dann ganz viel Glück euch. Und jetzt gibt's gute Laune für euch von Meghan Trainor mit Get In Girl.

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0: Polen, gemeinsam mit Jugendlichen aus Frankreich und aus Deutschland. Und genau das steckt hinter dem Projekt Forest Yourself, an dem sich auch der Landkreis Dahme-Spreewald beteiligt. Und was euch da erwartet, weiß Lynn Bischoff aus der Redaktion.
1: Das ist ehrlich gesagt so ein bisschen wie eine Mischung aus Klassenfahrt, Survival-Training und internationalem Ferienlager. Auf dem Programm stehen nämlich Kajaktouren, Erste-Hilfe-Trainings, kreative Projekte und jede Menge Zeit in der Natur. Da lernen die Jugendlichen unter anderem auch ein paar kleine Survival-Tricks für draußen und sogar, wie man einen eigenen Schutzunterstand im Wald baut. Und ganz nebenbei lernt man dabei nicht nur etwas über Natur und Umwelt, man sammelt die Erfahrungen zusammen, knüpft internationale Freundschaften und verbessert vielleicht sogar ganz automatisch sein Englisch, Französisch oder Polnisch. Das Projekt gibt es inzwischen schon zum dritten Mal. Nach Stationen in Lieberose und Frankreich ist das Camp in diesem Jahr im polnischen Partnerlandkreis Wolsting geplant. Los geht's Mitte August und mitmachen können Jugendliche zwischen 12 und 16 Jahren. Wer dabei sein möchte, kann sich noch bis zum 30. Juni anmelden. Alle Infos dazu gibt's auch noch mal beim Landkreis Dahme-Spreewald.
0: Ich würde sagen, das klingt nach einem richtig coolen Projekt für die Sommerferien. An der frischen Luft und dann auch noch mit der Chance auf internationale Freundschaften ist auf jeden Fall spannender, als zwei Wochen einfach nur zu Hause rumzugammeln. Und jetzt Musik aus Deutschland für euch von Bosse mit Brandenburg. Ziemlich passend hier auf Radio Cottbus. Habt einen schönen Samstag.

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8: Wir haben heute richtig Glück, einen richtig schönen sonnigen Tag. Nur ein paar kleine Wölkchen sind am Himmel. Dazu Temperaturen von aktuell 22 Grad in Cottbus, 21 Grad in Senftenberg und auch in Guben. Und später sind noch bis zu 25 Grad möglich. Den ganzen Tag bleibt es trocken, nur in der Nacht, da könnte es ein bisschen regnen. Für morgen auch erstmal gute Aussichten. Maximal 23 Grad werden es am Sonntag. Ein Mix aus Sonne und Wolken gibt es dazu. Und es könnte ein bisschen windig werden. Aber es bleibt trocken.
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9: Ich bin Tanja Wagner. Der Bundestag sollte aus Sicht des Verbands der Familienunternehmer seine diesjährige Sommerpause ausfallen lassen, um die geplanten Reformen zu beraten und zu beschließen. Verbandschefin Ostermann sagte dem Redaktionsnetzwerk Deutschland, es dürfe keinesfalls passieren, dass über den langen Sommer jede Einzelmaßnahme von den verschiedenen Interessengruppen zerpflückt werde und am Ende kaum Entlastungen für die Unternehmen und ihre Mitarbeiter herauskämen. Am Tag der Bundeswehr öffnen heute 10 Standorte der Truppe verteilt über ganz Deutschland für Besucher. Der Aktionstag soll die Verbindung zwischen Bevölkerung und Bundeswehr stärken, die auch auf der Suche nach mehr Personal ist.
10: Einfach mal selbst in einen Panzer oder Hubschrauber einsteigen oder sich anschauen, dass die Bundeswehr auch akademische Karrierechancen zu bieten hat. Dazu ein bisschen Show bis hin zu Kampfjets, die über die Köpfe der Besucher donnern. Das über Jahrzehnte eher distanzierte gesellschaftliche Verhältnis zur Bundeswehr soll verbessert werden, auch angesichts der aktuellen Krisen weltweit. Deshalb soll die Truppe auch deutlich aufgestockt werden, wenn das über Freiwilligkeit nicht klappt, auch mit einer Rückkehr zur Wehrpflicht. Jan-Henner Reitze, Berlin.
9: Die Deutsche Umwelthilfe hat die Abfallkonzepte großer deutscher Musikveranstaltungen wie das Wacken Open Air, Rock am Ring und das Lollapalooza kritisiert. Nach einer Umfrage unter 10 der größten Musikfestivals in Deutschland fordert sie mehr Mehrwegsysteme, bessere Mülltrennung sowie nachhaltigere Sanitärlösungen. Besonders kritisch bewertete die Organisation die aus ihrer Sicht hohe Nutzung von Einwegverpackungen bei einigen Festivals. 8 Tage vor dem deutschen WM-Auftakt hat die Nationalmannschaft eine neue Personalsorge. Der 18 Jahre alte Offensivspieler Nenad Kahl hat sich im Training verletzt. Er fällt für die WM aus. Am Abend trifft die DFB-Elf in Chicago in einem Testspiel auf den Mitgastgeber USA.
11: Mit dem 9. Sieg in Folge will die DFB-Elf die perfekte WM-Stimmung erzeugen. Aber auch Manuel Neuer macht den Fans Sorgen. Der Bundestrainer schont ihn gegen die USA erneut nach seiner Wadenverletzung. Für ihn steht wieder Oliver Baumann im Tor. Nächste Woche soll Neuer dann aber mit der Mannschaft trainieren und beim ersten Spiel gegen Curaçao im Tor stehen. So der Plan. Thomas Bremser, Redaktion.
8: Dankeschön an die Nachrichtenredaktion.
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8: Aktuell keine Meldungen für euch. Ihr kommt überall gut durch. Geblitzt wird allerdings auf der A13 bei Kittlitz Richtung Spreewalddreieck. Ebenfalls auf der A13 Richtung Dresden zwischen Kittlitz und Bartow. Und dann stehen auch noch Blitzer in Cottbus in der Kiekebuscher Straße bei Tempo 50. Auf der B168 zwischen Karen und Katlo bei Tempo 100. Und der letzte Blitzer in Großkoschen am Mühlgraben, da bei Tempo 30. Die Blitzeranhänger, die blitzen weiterhin in Cottbus in der Elisabeth-Wolf-Straße bei Tempo 30, in Cottbus am Nordrand und die letzten zwei Blitzeranhänger in Heinersbrück in der Forsterstraße und in Branitz da auch in der Forsterstraße Richtung Zentrum. Habt ihr noch was gesehen? Habt ihr noch was zu melden? Dann gerne per WhatsApp oder auch per Telefon unter der 0355 4839 945. Gute Fahrt euch!
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8: Wenn man Ballett hört, da stellt man sich ja wahrscheinlich Mädchen in pinken Tütüs mit einem Dutt vor, die da auf der Bühne tanzen. Ballett ist aber nicht nur ein Hobby für Frauen. Und das zeigt der Forster Männerballett. Und sie sind sogar super erfolgreich mit dem, was sie tun. Bei den deutschen Meisterschaften haben sie richtig abgeliefert. Und wir haben mal mit ihnen gesprochen. Alles dazu hört ihr gleich. Davor gibt's aktuelle Musik von Tiffany Harris mit Vertigo für euch.
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0: Gloria Gaynor mit ihrem Klassiker I Am What I Am. Ihr hört Radio Cottbus um 11.11 Uhr. Mal eine Frage an alle Männer unter euch. Was macht ihr jetzt am Wochenende? Was ist euer großes Hobby oder was entspannt euch so richtig? Vielleicht ja den Garten auf Vordermann bringen, in der Werkstatt tüfteln oder Sport machen. Einige Männer aus Forst, die haben aber eine ganz andere Leidenschaft, wo man erstmal denkt, das ist eigentlich nicht so typisch für die meisten Männer. Sie machen nämlich Ballett. Das Forster Männerballett gibt es schon seit Jahrzehnten und jetzt hat das Team auch an den deutschen Meisterschaften im Männerballett teilgenommen. Dafür musste im Voraus natürlich einiges vorbereitet werden, erklärt uns die Trainerin Karina Malke.
1: Im Endeffekt haben wir im Sommer 2025 beschlossen, dass wir unseren Tanzstil etwas den Meisterschaften anpassen werden. Also schon ein bisschen mehr auf die Regelwerke eingehen, etwas mehr Kreativität in die Tänze reinbringen. Und die Show, die wir getanzt haben, die war schon sehr, sehr anstrengend und sehr, sehr speziell. Wir haben über den Sommer hinweg den Anfang eigentlich einstudiert. Das hat am längsten gedauert, so die ersten Schritte. Und nach den Sommerferien war da nicht nur Sonntagvormittag von 10 bis 12 Training, sondern die Männer haben sich dann auch jeden Dienstagabend getroffen. Das hat sich dann summiert. Ich kann gar nicht im Endeffekt sagen, wie viel wir trainiert haben, aber wir haben jede freie Minute, die alle irgendwie aufbringen konnten, dafür genutzt.
0: Ja, so wurde auch an immer mehr Tagen in der Woche trainiert und das war auch nötig, denn Karina hat eine komplett neue Choreo auf die Beine gestellt, damit sie auch wirklich den Kriterien der Meisterschaften entspricht. Für die Männer hieß das, es gab auch ganz neue Herausforderungen.
2: Wir haben uns tänzerisch sehr, sehr doll weiterentwickelt, sind besser geworden. Die Choreografien sind auch anspruchsvoller geworden, aufgrund des Regelwerks auch. Und aber, dass wir das auch so umsetzen können, das ist natürlich auch maßgeblich Erfolg von unserer Trainerin, die es doch immer wieder schafft, uns das beizubringen. Trotz einen Zweifeln, ob ich das hinbekomme. Ja, wir bekommen es hin. Das muss man sagen. Und das ist auch der Erfolg auch von Karina. Und darauf können wir sehr, sehr stolz sein.
0: Erzählt uns Christian Miesbach. Er ist seit bereits 4 Jahren Mitglied beim Forster Männerballett und hat auch da schon ein paar Meisterschaften mitgemacht. Unbedingt aufs Podest kommen war da auch gar nicht das Ziel, sondern eher das Motto, wir geben einfach unser Bestes und gucken mal einfach, wo wir landen. Und tatsächlich ist die deutsche Meisterschaft dann auch richtig gut gelaufen für die Männer, wie uns Thomas Pohl verrät.
3: Die Meisterschaft war ja in Hanau gewesen, also doch einige Kilometer weg von unserem Heimatort. Wir sind dort entspannt hingefahren, einen Tag vorher schon, sind das ganze Wochenende dort gewesen. Es war für einige das erste große Event, was mitgetanzt wurde, für einige, die schon mehrmals getanzt haben bei solchen Events. Und es war von der Atmosphäre her natürlich recht prickelnd gewesen, vor 3.500 Zuschauern dort aufzutreten. Es war eine entspannte Atmosphäre miteinander, also es war ein sehr schönes Miteinander mit den anderen Tanzgruppen. Es waren ja dort insgesamt 32 Tanzgruppen vertreten, also es war ein sehr schönes Event gewesen.
0: Ja, es war nicht nur schön, das Forster Männerballett hat es sogar aufs Treppchen geschafft. Von 32 Teilnehmern haben sie Platz 3 belegt. Damit gerechnet haben sie nicht, aber umso mehr war ja die Freude darüber. Und so wird die nächste Ostdeutsche Meisterschaft 2028 dann in Forst ausgerichtet. Und dann stehen da vielleicht auch noch ein paar ganz neue Gesichter auf dem Parkett, denn das Team vom Forster Männerballett sucht auch neue Mitglieder. Also wenn ihr vielleicht jetzt Lust habt auf ein Hobby, das auf jeden Fall mal was anderes ist, dann klickt euch doch einfach mal rein auf Facebook beim Forster Männerballett und lernt die Gruppe einfach mal kennen. Und jetzt gibt's aktuelle Musik für euch von Gordo und Rainer's Own World mit Loco Loco.

0: Chill Laune hier auf Radio Cottbus mit Moskina und Rhythm Unknown. Habt einen schönen Samstag.
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0: Der berühmte grüne Oger läuft heute wieder im Fernsehen. Shrek und seine Prinzessin Fiona genießen ihr Leben im Sumpf eigentlich so richtig, aber ihre Eltern wollen nach wie vor, dass sie einen Prinzen heiratet. Und da kommt der gestiefelte Kater ins Spiel. Er soll die beiden auseinandertreiben und das scheint auch zu funktionieren. Fiona küsst einen Prinzen und verwandelt sich in eine echte Schönheit. Doch Shrek und der gestiefelte Kater, die retten Fiona und stellen sich dem Gegner in einem Kampf. Shrek 2, der tollkühne Held, kehrt zurück heute Abend um 20.15 Uhr auf Sat.1. Und was super Spannendes gibt es auch auf Wow, was komplett anderes. Richard Gecko ist ein Psychopath und sein Bruder Seth ist ein Verbrecher. Richard befreit seinen Bruder aus dem Gefängnis. Beide rauben eine Bank aus und hinterlassen viel Chaos und auch viel Blut hinter sich. Und auf ihrer Flucht entführen sie einen ehemaligen Baptistenprediger und seine Kinder. Diese sollen die Brüder nach Mexiko schmuggeln. In einer Bar treffen sie dann aber auf andere Gangster. Und was dann so passieren wird, das kann sich, glaube ich, jeder denken. From Dusk Till Dawn mit George Clooney und Quentin Tarantino könnt ihr auf Wow streamen.
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6: Jetzt sind ein paar mehr Wolken über der Lausitz als noch heute Morgen. Die Sonne, die scheint aber immer noch durch und es gibt heute den ganzen Tag so einen Mix aus Sonne und Wolken. Dazu dann maximal 25 Grad. Jetzt gerade 22 Grad in Cottbus, 21 sind es in Forst und auch in Werben. Es bleibt den ganzen Tag trocken. Erst in der Nacht, da könnten vielleicht ein paar Tropfen vom Himmel fallen. Und das Wetter für morgen, so ähnlich wie heute, wechselnd bewölkt, trocken mit einem frischen Wind und dazu dann maximal 23 Grad.
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6: Geblitzt wird in Cottbus in der Kiekebuscher Straße bei Tempo 50, in Großkoschen am Mühlgraben da bei Tempo 30 und auf der B168 zwischen Karen und Kartlow da bei Tempo 100. Zwei weitere Blitzer auf der A13 Richtung Dresden zwischen Kittlitz und Bartow und der letzte ebenfalls auf der A13 bei Kittlitz Richtung Spreewalddreieck. Die Blitzeranhänger, die stehen weiterhin in Branitz in der Forsterstraße Richtung Zentrum, in Heinersbrück in der Forsterstraße und dann haben wir noch zwei Blitzeranhänger in Cottbus am Nordrand und in der Elisabeth-Wolf-Straße dabei Tempo 30. Habt ihr noch was gesehen? Habt ihr noch was zu melden? Dann gerne per WhatsApp oder auch per Telefon unter der 0355 4839 945.
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6: Sommer ist einfach schön. Ich glaube, da werden die meisten mir zustimmen. Es ist Urlaubszeit, es ist warm, man kann draußen das Wetter genießen, Fahrrad fahren, muss sich nicht in 10 Schichten einpacken. Aber eine Sache gibt's da, die immer so ein bisschen stört. Man sitzt draußen bei Kaffee und Kuchen oder auch beim Grillen und dann kommt da so eine Wespe oder so eine Biene angeflogen und will auch einfach nicht weg. Was tun in so einer Situation? Das hört ihr gleich nach 2 Hits.
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0: Ace of Base mit ihrem Diss, sein richtig gutes Lied. Habt ihr gehört auf Radio Cottbus. Schönen Samstag euch.
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0: Warme Temperaturen, Sonne und auch mal den Kaffee oder Kuchen auf dem Balkon oder auf der Terrasse genießen. Das gehört ja im Sommer einfach dazu. Nur nervig, wenn da auch ungebetene Gäste vorbeikommen. Bienen und Wespen. Wie verhält man sich denn da am besten, wenn die im eigenen Garten herumschwirren? Wir haben mit Christian Grune von der Imkerei Grune in Großdöbern gesprochen. Und da wollten wir erstmal wissen, was ist eigentlich der Unterschied zwischen Wespen und Bienen? Die sehen ja erstmal ziemlich ähnlich aus.
2: Bienen sind in der Regel etwas breiter im Körperbau, sind dunkel gefärbt. Sie haben manchmal so leichte grau-gelbe Streifen, einen dunklen Hinterleib. Und eine Wespe ist ganz klar zu erkennen, die ist gelb-schwarz gestreift, auch eher glänzend. Bei den Bienen ist der Hinterleib eher so pelzig.
0: Ja gut, jetzt kennen wir den Unterschied und wenn dann so eine Biene oder so eine Wespe angeflogen kommt, dann wird man ja trotzdem ein bisschen nervös, wenn die einem zu nahe kommt, denn was, wenn man gestochen wird? Aber Christian Grune, sind denn die Tierchen wirklich so aggressiv?
2: Ja, bei den Bienen muss man schon das Bienenvolk angreifen, also die Bienen reagieren schon mit einer starken Verteidigung, wenn das Volk in irgendeiner Weise gestört wird. Das heißt, wenn man am Volk arbeitet, wenn man vor dem Flugloch sich befindet, das bedeutet auch, sie stechen. So, das ist aber nur im konkreten Gefahrenfall. Bienen, die fliegen, sind in der Regel überhaupt nicht aggressiv. Kann sogar eine Biene auf dem Finger landen lassen, da passiert in der Regel gar nichts. Bei Wespen ist das ein bisschen anders. Wespen sind durchaus leicht aggressiver. Wespen sind auch typischerweise eher so bei, ich sag mal, fleischiger Nahrung vertreten. Und Wespen sind schon hartnäckiger, was jetzt die Verteidigung angeht, wenn jetzt zum Beispiel sie da denken, sie sind jetzt irgendwie gestört. Das sind so die Hauptunterschiede.
0: Ja, und einen Tipp hört man ja immer wieder, wenn so eine Biene oder eine Wespe um einen herum fliegt, am besten einfach stillhalten, bis sie wieder wegfliegt, dann kann auch eigentlich nichts passieren. Manche stellen für die Bienen ja auch Honig raus, um sie zu füttern. Da sagt der Experte aber, stopp, das auf gar keinen Fall machen, denn diese gemischten, importierten Honige können Spuren der Vollbrut enthalten. Wenn die Bienen diese dann essen, kann das ziemlich schädlich sein, also lieber einfach ganz viele schöne Blümchen pflanzen, damit ist den Bienen mehr geholfen. Also wenn ihr das nächste Mal Bienen oder Wespen durch euren Garten fliegen seht, wisst ihr Bescheid. Danke Christian Grune für die Tipps.
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1: Ein König pflegte, wenn er für seine wichtige Aufgabe den geeigneten Mann suchte, den durch eine Probe herauszufinden. So lud er alle fähigen und guten Leute in den Palast ein und stellte ihnen eine Aufgabe. Er führte sie zu einem großen Tor mit einem gewaltigen Türschloss und forderte die Männer auf, das wuchtige Schloss zu öffnen. Es sei nicht einfach und erfordere alle Kunst und Kraft, fügte er hinzu. Einige Männer gaben gleich resigniert auf und fühlten sich der Probe nicht gewachsen. Die Klugen und Weisen seines Reiches untersuchten das Schloss und stellten gelehrte Betrachtungen an, doch dann gaben auch sie erfolglos auf. Niemand schien das komplizierte Schloss öffnen zu können. Nur einer der Männer gab nicht auf. Er besah und befühlte das Schloss und dann versuchte er mit all seiner Kraft das Tor zu öffnen. Und siehe da, die Tür bewegte sich, denn das Schloss war gar nicht verriegelt und die Tür nur geschlossen, aber nicht verschlossen. Der König gab dem Mann das wichtige Amt, weil er nicht nur gesehen und nachgedacht, sondern vor allem zugepackt hatte und es mit all seiner Kraft probiert hatte. Bevor wir also schwierige Aufgaben aufgeben, wollen wir sie mutig angehen. In der Bibel steht: Ihr aber seid getrost und lasst eure Hände nicht sinken, denn euer Werk hat seinen Lohn.
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8: Heute haben wir Sonne und Wolken im Mix. Zwischenzeitlich könnten sich die Wolken später durchsetzen, aber die Sonne, die begleitet uns trotzdem den ganzen Tag. Es bleibt außerdem auch den gesamten Tag trocken. In der Nacht sind nur dann leichte Regenschauer möglich. Aktuell haben wir 23 Grad in Cottbus, 22 in Burg und auch in Jenschwalde. Später wird es dann nur noch minimal wärmer, bis zu 25 Grad sind dann möglich. Morgen ist es dann wechselnd bewölkt mit ein bisschen Sonne, dazu kein Regen. Es kann aber ein bisschen windig werden. Dazu gibt es dann maximal 23 Grad.
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9: Ich bin Tanja Wagner. Der Bundestag sollte aus Sicht des Verbands der Familienunternehmer seine diesjährige Sommerpause ausfallen lassen, um die geplanten Reformen zu beraten und zu beschließen. Verbandschefin Ostermann sagte dem Redaktionsnetzwerk Deutschland, es dürfe keinesfalls passieren, dass über den langen Sommer jede Einzelmaßnahme von den verschiedenen Interessengruppen zerpflückt werde und am Ende kaum Entlastungen für die Unternehmen und ihre Mitarbeiter herauskämen. Am Tag der Bundeswehr öffnen heute 10 Standorte der Truppe verteilt über ganz Deutschland für Besucher. Der Aktionstag soll die Verbindung zwischen Bevölkerung und Bundeswehr stärken, die auch auf der Suche nach mehr Personal ist.
10: Einfach mal selbst in einen Panzer oder Hubschrauber einsteigen oder sich anschauen, dass die Bundeswehr auch akademische Karrierechancen zu bieten hat. Dazu ein bisschen Show bis hin zu Kampfjets, die über die Köpfe der Besucher donnern. Das über Jahrzehnte eher distanzierte gesellschaftliche Verhältnis zur Bundeswehr soll verbessert werden, auch angesichts der aktuellen Krisen weltweit. Deshalb soll die Truppe auch deutlich aufgestockt werden, wenn das über Freiwilligkeit nicht klappt, auch mit einer Rückkehr zur Wehrpflicht. Jan-Henner Reitze, Berlin.
9: Die Deutsche Umwelthilfe hat die Abfallkonzepte großer deutscher Musikveranstaltungen wie das Wacken Open Air, Rock am Ring und das Lollapalooza kritisiert. Nach einer Umfrage unter 10 der größten Musikfestivals in Deutschland fordert sie mehr Mehrwegsysteme, bessere Mülltrennung sowie nachhaltigere Sanitärlösungen. Besonders kritisch bewertete die Organisation die aus ihrer Sicht hohe Nutzung von Einwegverpackungen bei einigen Festivals. 8 Tage vor dem deutschen WM-Auftakt hat die Nationalmannschaft eine neue Personalsorge. Der 18 Jahre alte Offensivspieler Nenad Kahl hat sich im Training verletzt. Er fällt für die WM aus. Am Abend trifft die DFB-Elf in Chicago in einem Testspiel auf den Mitgastgeber USA.
0: Mit dem 9. Sieg in Folge will die DFB-Elf die perfekte WM-Stimmung erzeugen. Aber auch Manuel Neuer macht den Fans Sorgen. Der Bundestrainer schont ihn gegen die USA erneut nach seiner Wadenverletzung. Für ihn steht wieder Oliver Baumann im Tor. Nächste Woche soll Neuer dann aber mit der Mannschaft trainieren und beim ersten Spiel gegen Curaçao im Tor stehen. So der Plan. Thomas Bremser, Redaktion.
8: Danke, Tanja Wagner aus der Nachrichtenredaktion.
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8: Aktuell kommt ihr überall gut durch. Geblitzt wird auf der A13 bei Kittlitz Richtung Spreewalddreieck. Ebenfalls auf der A13 Richtung Dresden zwischen Kittlitz und Bartow. Weitere Blitzer in Großkoschen am Mühlgraben, da bei Tempo 30. In Cottbus in der Giekebuscher Straße bei Tempo 50. Und außerdem wird auch geblitzt in Branitz, da beidseitig, Höhe des Elefantenhauses, da bei Tempo 30. Blitzeranhänger, die stehen weiterhin in Cottbus in der Elisabeth-Wolf-Straße bei Tempo 30, in Cottbus am Nordrand und in Heinersbrück in der Forsterstraße. Wir wünschen euch eine gute Fahrt.
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12: Willkommen zu unserer Top 20 Chartshow mit den 20 meistgewünschten Hits der letzten Tage, gewählt von euch, unseren Hörerinnen und Hörern. Und heute wird's besonders spannend. Wir bekommen eine neue Nummer 1. Außerdem ein paar richtig schicke Neuheiten, unter anderem mit Madonna, Shabuzi, Lost Frequencies. Und natürlich zählen wir uns wieder Stück für Stück nach oben. Los geht's, ganz unten auf der Chartleiter, auf Platz 20, und erwartet direkt Bruno Mars auf uns mit I Just Might.
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12: Olivia Dean, So Easy, auf Platz 3. Letzte Woche auf 2, Teddy Swims, Mr. Know-It-All. Und auf 1 hatten wir wieder Bebe Rexha mit New Religion, wird heute an der Chartspitze abgelöst.

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0: Repeat It, neuer gemeinsamer Song von Martin Garrix und Ed Sheeran. In dieser Woche auf 19.
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0: Taylor Swift kehrt für ihren neuen Song zurück zu ihren Country-Wurzeln und schrieb für Disney einen neuen Musiktitel. Es wird der Originalsong zu Toy Story 5. Ja, der Film startet bei uns in Deutschland am 23. Juli. Und wie Taylor selbst erzählt hat, dass sie schon als Kind ein riesiger Toy Story-Fan war. Und deshalb ist es für sie natürlich etwas ganz Besonderes, jetzt Teil dieser Filmwelt zu sein mit diesem unseren Hitvorschlag. I knew it, I knew you.

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1: Wird uns ab Donnerstag begleiten, der offizielle Fußball-WM-Song Dai Dai. Bei uns in dieser Woche auf Platz 17 Shakira und Donnerboy. Es vergeht wirklich keine Woche, es gibt immer wieder was Neues von David Guetta, auch in dieser Run Run River. Gemeinsam mit A-Log kommt ihr gleich nach Michael Schulte, 5 AM.

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4: Eure Top 20 Hits dieser Woche, es geht weiter mit dem Countdown und
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4: Kamrat, Hug Yourself, gefolgt von Somber, Neues von Javuzi, einen ehemaligen Nummer 1 Hit aus 2004 und Turn the Lights Off von Kado. Alles in der nächsten Viertelstunde hier bei uns.

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1: Oh, 22 Jahre geht es zurück.
2: September 2004 drehte ein schwedischer Produzent richtig auf und ließ für seinen Song die Stimme nochmal neu einsingen. Call on Me wurde daraus. Stevie Winwood heißt der Sänger, hatte mit Valerie in den 80ern Erfolg und half dem Schweden Eric Prydz bei der Produktion. Nummer 1 in England und Deutschland, noch heute eine heiße Nummer. Eric Prydz mit Call on Me. Im Kino liefen die Streifen Catwoman, Harry Potter, Spider-Man, Alexander und Shrek 2. Bei der Oscarverleihung 2004 gewann Haushoch und 11 Oscars der Fantasy-Film Der Herr der Ringe, die Rückkehr des Königs. Crazy in Love von Beyoncé wurde als R&B-Song bei den Grammy Awards ausgezeichnet, war im Vorfeld natürlich in sämtlichen Ländern an der Spitze

Und Usher aus Texas begeistert im Sommer 2004 wochenlang mit Yeah. In über 40 Ländern damals auf Platz 1 der Verkaufscharts. Februar 2004 war das Hip-Hop-Duo Outkast aus Atlanta ganz oben in den Charts, in den USA auf Platz 1, 9 Wochen lang.

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1: Unverkennbar dieser Musikmix aus Country, Hip-Hop und Pop. Dazu die markante Stimme Jabuzi war das aus den USA mit seiner neuen Single Cowgirl. Ein weiterer Vorgeschmack auf sein kommendes Album. Ende Juli ist es soweit. Der nächste neue Song kommt gleich In Your Eyes von Alesso und One Republic. Hier nach unserer nächsten Platzierung.
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1: Da haben wir Kygo und Khalid. Save My

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5: Stunde 2 hier im Chart-Countdown. Es kommt neue Musik von Madonna, Alex Warren und Lost Frequencies. Außerdem bekommen wir eine neue Nummer 1 und die Plätze 10 bis 1.
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5: Da geht's direkt weiter mit Leonie und Callum Scott. He is dead.

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0: 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Swear.

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1: BTS mit Swim auf 9.
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1: Ja, das war ganz klar sein musikalischer Durchbruch. Ordinary, der Song, der Alex Borin 2025 richtig groß gemacht hat. Inzwischen gehört der kalifornische Popkünstler zu den spannendsten neuen Stimmen im Pop. War im April auch schon für 3 Konzerte in Deutschland. Ende Sommer erscheint dann sein 2. Album Wild Child. Daraus kennen wir schon Fever Dream. Stand bei uns an der Chartspitze. Und jetzt kommt noch ein Vorgeschmack. Unser Hitvorschlag Passenger. Hier ist Alex Borin.

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1: In dieser Reihenfolge hatten wir Neues von Madonna, Love Sensation. Auf Platz 8 Jennifer Lopez und David Guetta, Save Me Tonight. Und Drop Dead, gerade gehört, Olivia Rodrigo. In dieser Woche auf Platz 7. Das hier sind One Republic. Es geht 4 Plätze aufwärts mit Need Your Love.
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13: Auf dem Weg zu unserer neuen Nummer 1, da haben wir vorher noch Neues von Lost Frequencies. Auf Platz 4 Harry Styles' American Girls, hier gleich nach Olivia Dean. So easy.
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1: Ihn hatten wir auch schon vor einigen Wochen an der Chartspitze. Alex Warren mit Fever Dream in dieser Woche.
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0: Das war der Belgier Lost Frequencies mit unserem vierten Hitvorschlag, Live It All, gesungen von Karin Lomix.
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0: So, und nun ist es soweit, nach 4 Wochen an der Chartspitze geht's abwärts. Nicht viel, nur ein Plätzchen. New Religion.
1: Platz 2.

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1: Das waren die 20 meistgewünschten Hits dieser Woche. Ihr habt euch abgestimmt im Internet. Mr. Know-It-All, ganz klar vorne in dieser Woche. Hier ist Teddy Swims.
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14: Ja, relativ sonnig heute über den Tag verteilt. Gegen Abend kommen dann die Wolken vermehrt zurück. Die bringen dann in der Nacht auch hier und da mal einen Schauer mit. Das zieht sich dann morgen in den Sonntag hinein. Ab Nachmittag dann Sonne und Wolken im Wechsel. Das Ganze bei stürmischen Böen und 22 Grad in der Spitze. Heute 25 Grad maximal.
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15: Ich bin Dirk Zeichler. Es gibt etwas mehr Hoffnung für viele schwerkranke Menschen auf den Wartelisten. In den ersten 5 Monaten des Jahres wurden in Deutschland mehr als 1400 Organe gespendet. Gut 12% mehr als im Vorjahreszeitraum, das teilte die Deutsche Stiftung Organtransplantation mit. Trotzdem reicht die Zahl der Spenden weiterhin nicht aus.
16: Der leichte Anstieg bei den Spenden dürfte die Diskussion über neue Regeln trotzdem weiter anheizen. Denn in Deutschland gilt bisher nur jemand als Organspender, der zu Lebzeiten zustimmt oder dessen Angehörige nach dem Tod ihr Einverständnis geben. In vielen anderen europäischen Ländern ist das anders. Dort gilt grundsätzlich jeder als Spender, solange er nicht widerspricht. Genau so eine Regelung fordern auch einige Bundestagsabgeordnete für Deutschland. Kritiker sehen darin allerdings einen Eingriff in die Grundrechte. Zoe Tassovali, Nachrichtenredaktion.
15: Der Bundestag sollte aus Sicht des Verbands der Familienunternehmer seine diesjährige Sommerpause ausfallen lassen, um die geplanten Reformen zu beraten und zu beschließen. Es darf keinesfalls passieren, dass über den langen Sommer jede Einzelmaßnahme von den verschiedenen Interessengruppen zerpflückt wird, sagte Verbandschefin Ostermann dem RND. Der Koalitionsausschuss soll bis zur Sommerpause über grundlegende Reformen entscheiden. Am letzten Tag des Internationalen Wirtschaftsforums in St. Petersburg haben die ukrainischen Streitkräfte die Millionenstadt erneut unter Beschuss genommen. Der Zivilschutz informierte die Menschen über einen groß angelegten Angriff durch militärische Drohnen. Die ukrainischen Drohnenattacken gegen die russische Ölindustrie und militärische Ziele waren mehrfach Thema bei dem Wirtschaftsforum, das heute ausklingt. Zum Sport. Schock für die deutsche Fußballnationalmannschaft. Lennart Karl fällt für die WM aus. Der 18-Jährige erlitt beim Abschlusstraining vor dem letzten Testspiel heute in Chicago gegen die USA einen Muskelbündelriss im linken Oberschenkel, wie der DFB mitteilte. Nagelsmann nominierte Assan Widarogo von RB Leipzig nach.
11: Es ist ein Schock, 8 Tage vor dem deutschen WM-Auftakt. Lennart Kahl gehört zu den Gewinnern der vergangenen Monate. Turbo-Karriere bei Bayern München und bei seinem Startelfdebüt beim DFB begeisterte er gegen Finnland. Unbekümmert und selbstbewusst trat er da auf. Seine ganze Familie sei sehr stolz, dass er bei der WM dabei sei. Das sagte der 18-Jährige noch vor ein paar Tagen. Jetzt das Aus durch eine Verletzung im Training. Thomas Bremser, Nachrichtenredaktion.
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1: 6. Juni 2021. Jan Delay und Materia verlassen mit ihrem Hit Eule die Charts. Materia wird 1982 in Rostock geboren. Sein Vater ist Seemann, die Mutter Lehrerin. Der junge Martin ist begabt, sportlich begabt. Er spielt Fußball in der Jugendmannschaft von Hansa Rostock, wird U15, U16 und U17 Nationalspieler. Auf der rechten Verteidigerposition gibt es in seinem Jahrgang nur wenige, die ihm das Wasser reichen können. Ihm steht eine große Karriere bevor. Als Model. Hä? Wie als Model? Richtig gehört, 1999 wird er bei einer Reise nach New York von Model-Scouts entdeckt. Also hängt er die Fußballschuhe an den Nagel und modelt von nun an. Bei seinem allerersten Shooting arbeitet er mit Claudia Schiffer zusammen. Er modelt für Hugo Boss, Diesel und. Ihm steht wirklich eine große Karriere bevor. Als Musiker. Ja, auch wieder richtig gehört, das Modeln macht ihm nämlich nach ein paar Jahren keinen Spaß mehr. Also geht er nach Berlin und beschließt, Rapper zu werden. Falls das nichts wird, hat er ja immer noch die Modelkarte in der Hinterhand. Oder er wird eben Fußballer. Aber das Musikding funktioniert. Vor allem, weil er schon früh Förderer hat. Und mit einem davon macht er Jahre später zusammen noch immer Musik. Mit Jan Delay. Eule.

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1: Wenn ihr heute mit eurer Familie vielleicht nicht nur zu Hause hängen wollt, sondern auch nochmal was unternehmen wollt, dann haben wir hier mal drei Tipps für euch. Der Spielmannszug der Freiwilligen Feuerwehr Thonow, der feiert heute sein 100-jähriges Jubiläum. Da startet der musikalische Umzug, oder beziehungsweise ist schon gestartet, ab 14 Uhr und danach gibt es für alle ein buntes Programm. In Sido ist dieses Wochenende das erste Tanklöschfahrzeugtreffen. Am Gerätehaus geht's da los. Es gibt eine Fahrzeugschau von alt bis neu und viel Spiel und Spaß für Familien. Am Sonntag geht es dann damit weiter. Und auf der Schlossinsel in Lübben wird ab 17 Uhr gefeiert. Beim Summer Island Open Air könnt ihr euch auf Gestört aber geil und viele andere Künstler freuen. Egal was macht, wir wünschen euch ein richtig, richtig tolles Wochenende. Ihr könnt alles nochmal nachlesen auf radiocottbus.de. Da gibt's auch noch mehr Tipps für euren Sonntag in Lausitz Erleben XXL.
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13: Heute Nacht bringen die Wolken Regenschauer mit sich, aber heute über den Tag verteilt erstmal noch nicht. Morgen Vormittag hier und da auch mal einen Schauer unterwegs, ansonsten Sonne und Wolken im Wechsel. Das ganze Wochenende lang, morgen 22 Grad maximal, heute Spitzenwerte um 25 Grad.
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14: Ich bin Dirk Zeitler. Nach gut 2 Wochen Behandlung in der Berliner Charité ist der US-amerikanische Ebola-Patient aus dem Krankenhaus entlassen worden. Der Arzt, der sich in der Demokratischen Republik Kongo mit dem gefährlichen Virus infiziert hatte, sei symptomfrei und testnegativ, teilte die Klinik mit.
15: Als der US-Arzt in die Charité kam, war er sehr geschwächt. Es konnte eine Art des Ebola-Virus bei ihm eindeutig nachgewiesen werden. Auch seine Frau und die 4 Kinder kamen als Hochrisikokontakte in die Klinik, in eine eigene Quarantäne. Die Familie des Arztes hatte keine Symptome. Seit einer Woche konnte auch beim Vater kein Virus mehr nachgewiesen werden. Jetzt konnten alle 6 aus der Klinik entlassen werden. Ursula Winkler, Nachrichtenredaktion.
14: Es gibt etwas mehr Hoffnung für viele schwerkranke Menschen auf den Wartelisten. In den ersten 5 Monaten des Jahres wurden in Deutschland mehr als 1400 Organe gespendet. Gut 12% mehr als im Vorjahreszeitraum. Das teilte die Deutsche Stiftung Organtransplantation mit. Trotzdem reicht die Zahl der Spenden weiterhin nicht aus.
16: Der leichte Anstieg bei den Spenden dürfte die Diskussion über neue Regeln trotzdem weiter anheizen. Denn in Deutschland gilt bisher nur jemand als Organspender, der zu Lebzeiten zustimmt oder dessen Angehörige nach dem Tod ihr Einverständnis geben. In vielen anderen europäischen Ländern ist das anders. Dort gilt grundsätzlich jeder als Spender, solange er nicht widerspricht. Genau so eine Regelung fordern auch einige Bundestagsabgeordnete für Deutschland. Kritiker sehen darin allerdings einen Eingriff in die Grundrechte. Zoe Tassovali, Nachrichtenredaktion.
14: Der Bundestag sollte aus Sicht des Verbands der Familienunternehmer seine diesjährige Sommerpause ausfallen lassen, um die geplanten Reformen zu beraten und zu beschließen. Es darf keinesfalls passieren, dass über den langen Sommer jede Einzelmaßnahme von den verschiedenen Interessengruppen zerpflückt wird, sagte Verbandschefin Ostermann dem RND. Der Koalitionsausschuss soll bis zur Sommerpause über grundlegende Reformen entscheiden. Zum Sport. Anders als alle Nationalspieler werden mehrere Funktionäre des iranischen Fußballverbandes keine Visa zur Einreise in die USA für die anstehende Weltmeisterschaft erhalten. Zu ihnen zählt laut Medien auch Verbandspräsident Tadj Iranische Medien berichten von insgesamt 12 abgelehnten Anträgen.
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0: Der berühmte grüne Ogre, der verspricht euch heute Abend wieder Spaß auf der Couch. Shrek und seine Prinzessin Fiona, die genießen da ihr Leben im Sumpf so richtig. Doch ihre Eltern, ja, die wollen nach wie vor, dass sie einen Prinzen heiratet. Und da kommt der gestiefelte Kater ins Spiel, der soll die beiden auseinandertreiben. Und das scheint auch richtig gut zu funktionieren. Fiona küsst einen Prinzen und verwandelt sich in eine echte Schönheit. Doch Shrek und der gestiefelte Kater retten Fiona und stellen sich dem Gegner in einem Kampf. Shrek 2, der tollkühne Held, kehrt zurück. Heute Abend, 20.15 Uhr auf Sat 1. Und noch was super Spannendes gibt's auf Wow. Richard Gecko ist ein Psychopath und sein Bruder Seth ist ein gnadenloser Verbrecher. Richard befreit seinen Bruder aus dem Gefängnis. Beide rauben eine Bank aus und hinterlassen da Blut und Trümmer. Und auf ihrer Flucht entführen sie einen ehemaligen Baptistenprediger und seine Kinder. Diese sollen die Brüder nach Mexiko schmuggeln. In einer Bar treffen sie auf andere Gangster und was dann so passieren wird, das kann sich jeder denken. From Dusk Till Dawn mit George Clooney und Quentin Tarantino könnt ihr euch auf Wow anschauen.
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10: Ja, relativ sonnig heute, über den Tag verteilt. Gegen Abend kommen dann die Wolken vermehrt zurück. Die bringen dann in der Nacht auch hier und da mal einen Schauer mit. Das zieht sich dann morgen in den Sonntag hinein. Ab Nachmittag dann Sonne und Wolken im Wechsel. Das Ganze bei stürmischen Böen und 22 Grad in der Spitze. Heute 25 Grad maximal.
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11: Ich bin Dirk Zeitler. Bundeskanzler Merz hat Zweifel an der Fähigkeit seiner Regierung zur Modernisierung Deutschlands zurückgewiesen. Das Land habe die Kraft für die notwendigen Reformen und einen neuen Aufbruch, betonte er beim Landesparteitag der CDU Mecklenburg-Vorpommern. Er sei sicher, dass man die gegenwärtigen Schwierigkeiten überwinden könne, sagte Merz und verwies auf die Vorhaben zur Entbürokratisierung und Digitalisierung. Nach gut zwei Wochen Behandlung in der Berliner Charité ist der US-amerikanische Ebola-Patient aus dem Krankenhaus entlassen worden. Der Arzt, der sich in der Demokratischen Republik Kongo mit dem gefährlichen Virus infiziert hatte, sei symptomfrei und testnegativ, teilte die Klinik mit.
12: Als der US-Arzt in die Charité kam, war er sehr geschwächt. Es konnte eine Art des Ebola-Virus bei ihm eindeutig nachgewiesen werden. Auch seine Frau und die vier Kinder kamen als Hochrisikokontakte in die Klinik, in eine eigene Quarantäne. Die Familie des Arztes hatte keine Symptome. Seit einer Woche konnte auch beim Vater kein Virus mehr nachgewiesen werden. Jetzt konnten alle sechs aus der Klinik entlassen werden. Ursula Winkler, Nachrichtenredaktion.
11: Die Deutsche Umwelthilfe kritisiert die Abfallkonzepte großer deutscher Musikfestivals. Nach einer Umfrage unter 10 der größten Veranstaltungen fordert die Organisation vor allem mehr Mehrweg, bessere Mülltrennung und nachhaltigere Sanitärkonzepte.
13: Volle Campingplätze, tausende Besucher und jede Menge Müll. Das größte Problem ist laut der Deutschen Umwelthilfe, dass es zu wenig Einwegverpackungen gibt. Auch bei der Mülltrennung auf Festival- und Campingflächen ist demnach noch Luft nach oben. Immerhin, einige Festivals sind laut der Organisation schon auf dem richtigen Weg. Rock am Ring zum Beispiel hat ein Green Camping-Angebot, bei dem deutlich mehr auf Mülltrennung und Mehrwegverpackungen geachtet wird. Zoe Tassovali, Nachrichtenredaktion.
11: Pakistans Innenminister Naqvi reist nach erneuten Kampfhandlungen zwischen den USA und dem Iran nach Teheran. Geplant seien hochrangige Treffen mit iranischen Regierungsbeamten, heißt es aus pakistanischen Sicherheitskreisen. Ziel sei es, den Dialog zwischen dem Iran und den USA zu fördern. Regionale Staaten und vor allem Pakistan vermitteln zwischen Washington und Teheran, um den Krieg dauerhaft zu beenden.
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0: Da haben wir aktuell einen Job für euch. In Fettschau, da sucht Post den Gras aktuelle Elektriker oder Elektroniker. Ihr wartet und repariert ja Produktionsanlagen, ihr tauscht elektronische Komponenten aus oder ihr behebt Störungen. Alles, was ihr dafür braucht, ist eine abgeschlossene Ausbildung im Elektrobereich, ein technisches Verständnis und Lust auf selbstständiges Arbeiten. Ja, nicht nur das, Post den Gras sucht auch noch neue Sachbearbeiter für die Buchhaltung. Gesucht wird da jemand mit Erfahrung im Finanz- und Rechnungswesen. Da kümmert ihr euch unter anderem um Eingangs- und Ausgangsrechnungen, überwacht das Mahnwesen, ihr prüft Zahlungseingänge und ihr bearbeitet Reisekosten. Wichtig sind da gute SAP- und Excel-Kenntnisse, eine abgeschlossene kaufmännische Ausbildung und möglichst auch gute Englischkenntnisse. Post den Gras bietet euch eine hohe Vereinbarkeit von Familie und Beruf, tolle Kollegen, klar, und ein modernes Arbeitsumfeld mitten in der Lausitz. Alle Infos zu den beiden Jobs und vor allem, wie ihr euch bewerben könnt, findet ihr nochmal unter radiocottbus.de.
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1: 6. Juni 2000. ATC sind mit Around the World neu in den Charts. 1939 schreibt der amerikanische Schriftsteller und Lyriker T.S. Eliot sein Werk Old Possum's Book of Practical Cats. Eine Art lyrische Abhandlung über die Psyche und die Soziologie von Katzen, ob im Rudel oder als Streunerkatzen. Soweit so uninteressant. 40 Jahre später liest aber ein britischer Musical-Komponist dieses Buch und schreibt daraufhin ein weltbekanntes und extrem erfolgreiches Musical. Cats.

tun. Also gründen sie eine Popgruppe. ATC steht für A Touch of Class. Zusammen mit dem Produzenten Alex Christensen arbeiten sie an ihrer Musik. Und ihren größten Hit landen sie mit Around the World.

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9: Heute Nacht bringen die Wolken Regenschauer mit sich, aber heute über den Tag verteilt erstmal noch nicht. Morgen Vormittag hier und da auch mal einen Schauer unterwegs, ansonsten Sonne und Wolken im Wechsel. Das ganze Wochenende lang, morgen 22 Grad maximal, heute Spitzenwerte um 25 Grad.
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10: Ich bin Dirk Zeitler. Bundeskanzler Merz hat Zweifel an der Fähigkeit seiner Regierung zur Modernisierung Deutschlands zurückgewiesen. Das Land habe die Kraft für die notwendigen Reformen und einen neuen Aufbruch, betonte er beim Landesparteitag der CDU Mecklenburg-Vorpommern in Linstow. Er sei sicher, dass man die gegenwärtigen Schwierigkeiten überwinden könne. Auch die Koalition in Berlin habe dafür die Kraft und die notwendige Geschlossenheit.
11: Ich bin zuversichtlich, dass Deutschland schon wieder in relativ kurzer Zeit ganz anders aussehen kann.
10: Merz verwies etwa auf die Vorhaben zur Digitalisierung und Entbürokratisierung. Pakistans Innenminister Naqvi reist nach erneuten Kampfhandlungen zwischen den USA und dem Iran nach Teheran. Geplant seien hochrangige Treffen mit iranischen Regierungsbeamten, heißt es aus pakistanischen Sicherheitskreisen. Ziel sei es, den Dialog zwischen dem Iran und den USA zu fördern. Regionale Staaten und vor allem Pakistan vermitteln zwischen Washington und Teheran, um den Krieg dauerhaft zu beenden. Die Deutsche Umwelthilfe kritisiert die Abfallkonzepte großer deutscher Musikfestivals. Nach einer Umfrage unter 10 der größten Veranstaltungen forderte die Organisation vor allem mehr Mehrweg, bessere Mülltrennung und nachhaltigere Sanitärkonzepte.
12: Volle Campingplätze, tausende Besucher und jede Menge Müll. Das größte Problem ist laut der Deutschen Umwelthilfe, dass es zu wenig Einwegverpackungen gibt. Auch bei der Mülltrennung auf Festival- und Campingflächen ist demnach noch Luft nach oben. Immerhin, einige Festivals sind laut der Organisation schon auf dem richtigen Weg. Rock am Ring zum Beispiel hat ein Green Camping-Angebot, bei dem deutlich mehr auf Mülltrennung und Mehrwegverpackungen geachtet wird. Zoe Tassovali, Nachrichtenredaktion.
10: Nach gut 2 Wochen Behandlung in der Berliner Charité ist der US-amerikanische Ebola-Patient aus dem Krankenhaus entlassen worden. Der Arzt, der sich in der Demokratischen Republik Kongo infiziert hatte, befindet sich in gutem Gesundheitszustand, teilte die Klinik mit. Seit dem 30. Mai sei kein Virus mehr bei ihm nachgewiesen worden. Im Einklang mit international üblichen Kriterien habe das zuständige Gesundheitsamt die Isolationsanordnung daher aufgehoben.
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2: Freya Ridings gehört zu den Künstlerinnen, die man sofort an ihrer Stimme erkennt. Angefangen hat ja bei ihr alles ganz klein. Mit nur 9 Jahren hat sie ihre ersten Songs geschrieben. Mit 11 stand sie auch schon bei Open Mic Abenden auf der Bühne. Und den großen Durchbruch, den hat sie dann später mit der Ballade Lost Without You geschafft. Außerdem ist richtig viel passiert. Tourneen mit Künstlern wie Louis Capaldi, Auftritte vor Millionen von Menschen und mittlerweile sogar 3 Alben am Start. Mit ihrem neuen Album Mother of Pearl ist sie auch schon wieder gut mit dabei. Es ist unser Album der Woche und daraus hören wir jetzt genau den Titelsong Mother of Pearl.

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11: Der Abend, die Nacht, die werden auf jeden Fall wolkig. In der Nacht sogar hier und da mal ein paar Regenschauer mit dabei. Morgen Vormittag startet es auch regnerisch rein. Danach Sonne und Wolken im Wechsel, hier und da mal stürmische Böen. Das Ganze bei 22 Grad. Heute 25 Grad, ja, Spitzenwerte. Und in der Nacht geht es runter auf 9 Grad.
10: Es ist 18 Uhr. 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
12: Ich bin Dirk Zeitler. Am letzten Tag des Internationalen Wirtschaftsforums in St. Petersburg haben die ukrainischen Streitkräfte die Millionenstadt erneut unter Beschuss genommen. Die Einwohner der Stadt wurden gebeten, in ihren Wohnungen zu bleiben. Auch andere russische Regionen meldeten Attacken.
13: Auf dem Wirtschaftsforum hier in St. Petersburg zeigten sich die Teilnehmer und die Besucher unbeeindruckt von dem Drohnenalarm. Auch auf den Straßen der Touristenmetropole ist klar, dass sich viele Menschen nicht an den Appell halten, lieber zu Hause zu bleiben. Hier in der Nähe im Leningrader Gebiet gab es Evakuierungen von Wohnhäusern, weil es auf einem Militärgelände brannte. Und auch im nahen Kronstadt, wo die baltische Flotte stationiert ist, waren ein Raketenlager und Kriegsschiffe Ziele der Angriffe. Aus St. Petersburg, Ulf Mauder.
12: Bundeskanzler Merz hat Zweifel an der Fähigkeit seiner Regierung zur Modernisierung Deutschlands zurückgewiesen. Das Land habe die Kraft für die notwendigen Reformen und einen neuen Aufbruch, betonte er beim Landesparteitag der CDU Mecklenburg-Vorpommerns. Er sei sicher, dass man die gegenwärtigen Schwierigkeiten überwinden könne, so Merz. Auch die Koalition in Berlin habe dafür die Kraft und die notwendige Geschlossenheit.
14: Ich bin zuversichtlich, dass Deutschland schon wieder in relativ kurzer Zeit ganz anders aussehen kann.
12: Merz verwies auf die Vorhaben zur Entbürokratisierung und zur Digitalisierung. Papst Leo ist zum Auftakt seiner Spanienreise von König Felipe und Königin Letizia empfangen worden. Unter dem Motto "Erhebt den Blick" besucht das Oberhaupt von weltweit 1,4 Milliarden Katholiken nach der Hauptstadt Madrid bis Freitag nächster Woche auch Barcelona und die Kanarischen Inseln. In dem überwiegend katholischen Land werden zu Veranstaltungen unter freiem Himmel Hunderttausende Menschen erwartet. Nach gut 2 Wochen Behandlung in der Berliner Charité ist der US-amerikanische Ebola-Patient aus dem Krankenhaus entlassen worden. Der Arzt, der sich in der Demokratischen Republik Kongo infiziert hatte, befindet sich in gutem Gesundheitszustand, teilte die Klinik mit. Seit dem 30. Mai sei kein Virus mehr bei ihm nachgewiesen worden. Im Einklang mit international üblichen Kriterien habe das zuständige Gesundheitsamt die Isolationsanordnung daher aufgehoben.
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4: Der Abend, die Nacht, die werden auf jeden Fall wolkig. Am Nacht sogar hier und da mal ein paar Regenschauer mit dabei. Morgen Vormittag startet es auch regnerisch rein. Danach Sonne und Wolken im Wechsel, hier und da mal stürmische Böen. Das Ganze bei 22 Grad. Heute 25 Grad, ja, Spitzenwerte. Und in der Nacht geht es runter auf 9 Grad.
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5: Ich bin Dirk Zeitler. Bundeskanzler Merz hat sich mit Blick auf die anstehenden Sozialreformen zuversichtlich geäußert und Erinnerungen an einen berühmten Satz seiner Vorgängerin Angela Merkel geweckt. Wir schaffen das, sagte er beim CDU-Landesparteitag in Mecklenburg-Vorpommern. Ob er dabei absichtlich das berühmte Merkel-Zitat wiederholte, ist unklar.
6: Kanzler Merz zeigt sich überzeugt, die Koalition hat die Kraft für die notwendigen Reformen, trotz aller Unterschiede. Er sei sich sicher, dass Deutschland in relativ kurzer Zeit ganz anders aussehen könne, und er brachte viele Beispiele wie einen Staat, den Unternehmer nicht als Last empfinden, sondern als Partner, mit digitalisierten Behördengängen. Deutschland könne ein weltweiter Vorreiter bei modernstem Klimaschutz werden, ein Land mit zuverlässig fahrenden Zügen und sicherer Energie. Die Koalition plant bis zum Sommer ein Riesenreformpaket zu Steuern, Arbeitsmarkt, Rente und Bürokratieabbau. Bei der Umsetzung gibt es aber noch Meinungsverschiedenheiten. Ursula Winkler, Nachrichtenredaktion.
5: Am letzten Tag des Internationalen Wirtschaftsforums in St. Petersburg haben die ukrainischen Streitkräfte die Millionenstadt erneut unter Beschuss genommen. Die Einwohner der Stadt wurden gebeten, in ihren Wohnungen zu bleiben. Auch andere russische Regionen melden Attacken.
7: Auf dem Wirtschaftsforum hier in St. Petersburg zeigten sich die Teilnehmer und die Besucher unbeeindruckt von dem Drohnenalarm. Auch auf den Straßen der Touristenmetropole ist klar, dass sich viele Menschen nicht an den Appell halten, lieber zu Hause zu bleiben. Hier in der Nähe im Leningrader Gebiet gab es Evakuierungen von Wohnhäusern, weil es auf einem Militärgelände brannte. Und auch im nahen Kronstadt, wo die baltische Flotte stationiert ist, waren ein Raketenlager und Kriegsschiffe Ziele der Angriffe. Aus St. Petersburg, Ulf Mauder.
5: Papst Leo ist zum Auftakt seiner Spanienreise von König Felipe und Königin Letizia empfangen worden. Unter dem Motto "Erhebt den Blick" besucht das Oberhaupt von weltweit 1,4 Milliarden Katholiken nach der Hauptstadt Madrid bis Freitag nächster Woche auch Barcelona und die Kanarischen Inseln. In dem überwiegend katholischen Land werden zu Veranstaltungen unter freiem Himmel hunderttausende Menschen erwartet. Wegen eines medizinischen Notfalls eines Fluggastes an Bord hat eine Lufthansa-Maschine am Nachmittag in Stuttgart zwischenlanden müssen. Der Lufthansa-Flug sei auf dem Weg von Frankfurt am Main nach Venedig gewesen, sagte ein Lufthansa-Sprecher. Nähere Details zu dem betroffenen Fluggast wurden nicht bekannt.
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1: Der Abend, die Nacht, die werden auf jeden Fall wolkig. Am Nacht sogar hier und da mal ein paar Regenschauer mit dabei. Morgen Vormittag startet es auch regnerisch rein. Danach Sonne und Wolken im Wechsel, hier und da mal stürmische Böen. Das Ganze bei 22 Grad. Heute 25 Grad, ja, Spitzenwerte. Und in der Nacht geht es runter auf 9 Grad.
0: Es ist 20 Uhr. 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
2: Ich bin Dirk Zeitler. Der Vorsprung der AfD im Vergleich zur Union ist in einer aktuellen Umfrage erneut größer geworden. Die Partei steht in der neuesten Befragung des Meinungsforschungsinstituts INSA für BILD bei 29% und Union bei 21%. Nach Angaben von BILD war der Abstand zwischen den Parteien in INSA-Befragungen noch nie so groß.
3: Die übrigen Parteien blieben in der Umfrage bei ihren Werten. Die SPD bei 12, die Grünen bei 14 und die Linke bei 11%. FDP und BSW würden mit jeweils 3% den Einzug in den Bundestag verpassen. Nur noch jeder dritte Wähler würde aktuell also für die Regierungsparteien stimmen. In einer weiteren BILD-Umfrage sinken auch die persönlichen Werte von Kanzler Merz weiter. 77% der Befragten sind mit ihm unzufrieden. Ursula Winkler, Nachrichtenredaktion.
2: Am letzten Tag des Internationalen Wirtschaftsforums in St. Petersburg haben die ukrainischen Streitkräfte die Millionenstadt erneut unter Beschuss genommen. Gouverneur Beglow und auch der Zivilschutz informierten die Menschen über einen groß angelegten Angriff durch militärische Drohnen. Schon am ersten Tag des Wirtschaftsforums, am Mittwoch, bildeten sich nach dem Angriff auf eine Ölraffinerie schwarze Rauchwolken am blauen Himmel über der Altstadt. Es gibt etwas mehr Hoffnung für viele schwerkranke Menschen auf den Wartelisten. In den ersten 5 Monaten des Jahres wurden in Deutschland mehr als 1.400 Organe gespendet, gut 12% mehr als im Vorjahreszeitraum. Das teilte die Deutsche Stiftung Organtransplantation mit. Trotzdem reicht die Zahl der Spenden weiterhin nicht aus.
4: Der leichte Anstieg bei den Spenden dürfte die Diskussion über neue Regeln trotzdem weiter anheizen. Denn in Deutschland gilt bisher nur jemand als Organspender, der zu Lebzeiten zustimmt oder dessen Angehörige nach dem Tod ihr Einverständnis geben. In vielen anderen europäischen Ländern ist das anders. Dort gilt grundsätzlich jeder als Spender, solange er nicht widerspricht. Genau so eine Regelung fordern auch einige Bundestagsabgeordnete für Deutschland. Zoe Tassovali, Nachrichtenredaktion.
2: Zum Sport. Doublesieger FC Bayern München startet seine Mission der DFB-Pokalverteidigung beim VfL Osnabrück. Der gerade abgetretene Bundesliga-Referee Dennis Aitken loste im Fußballmuseum in Dortmund dem deutschen Fußballmeister den Drittligameister und Zweitliga-Aufsteiger zu. Insgesamt musste der Schiedsrichter des Jahres 32 Paarungen ziehen.
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1: Ich bin Tine Klimach. Der Vorsprung der AfD im Vergleich zur Union ist in einer aktuellen Umfrage erneut größer geworden. Die Partei steht in der neuesten Befragung für die Bild-Zeitung bei 29% und die Union bei 21%.
2: Die übrigen Parteien blieben in der Umfrage bei ihren Werten. Die SPD bei 12, die Grünen bei 14 und die Linke bei 11%. FDP und BSW würden mit jeweils 3% den Einzug in den Bundestag verpassen. Nur noch jeder dritte Wähler würde aktuell also für die Regierungsparteien stimmen. In einer weiteren Bild-Umfrage sinken auch die persönlichen Werte von

0: Kanzler Merz weiter. 77% der Befragten sind mit ihm unzufrieden. Ähnlich viele sind in der Umfrage mit der Bundesregierung insgesamt unzufrieden. 78%. Ursula Winkler, Nachrichtenredaktion.
1: Am letzten Tag des Internationalen Wirtschaftsforums in St. Petersburg hat die Ukraine die Millionenstadt erneut unter Beschuss genommen. Nach Angaben örtlicher Behörden wurden rund um die Stadt etwa 140 ukrainische Drohnen abgefangen. Das Wirtschaftsforum ging nun zu Ende. Die Ukraine hatte ihre Angriffe auf die Region seit Beginn des Treffens intensiviert und unter anderem einen Militärstützpunkt und ein Öldepot getroffen. Verteidigungsminister Boris Pistorius hat beim Tag der Bundeswehr einen stärkeren Zusammenhalt von Gesellschaft und Truppe beschworen. Es habe in den vergangenen Jahren wenig Raum für Begegnungen gegeben. Das ändere sich nun durch solche Tage, sagte der SPD-Politiker in Neubiberg bei München beim Besuch der Universität der Bundeswehr. Insgesamt hatten 10 Bundeswehrstandorte für Interessierte geöffnet. Zum Sport. Die deutsche Nationalmannschaft hat ihre WM-Generalprobe gegen Mitgastgeber USA gewonnen. Das DFB-Team gewann in Chicago mit 2:1 durch Tore von Kai Havertz und Leroy Sané.
2: Das Spiel ist kaum angepfiffen, da jubelt die deutsche Mannschaft schon. Kai Havertz trifft schon nach 2 Minuten. Doch danach passiert erstmal nicht viel. Nach 37 Minuten kommen die USA verdient zum Ausgleich. Nach rund einer Stunde trifft dann ausgerechnet Leroy Sané, der den verletzten Lennart Kahl ersetzt hat. Das deutsche Team vielleicht auch durch den Jetlag und das schwüle Wetter nicht am Leistungslimit. Aber für die Moral ist der Sieg vor rund 60.000 US-Fans sicher hilfreich. Thomas Bremser, Nachrichtenredaktion.
1: Deutschland trifft zum Auftakt in der Gruppe E am 14. Juni in Houston auf Curaçao.
3: 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Die nächsten Nachrichten in einer Stunde. 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